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1: Vor dem Mikrofon begrüßt sie Gelinde Stern-Bauer, pozdravljam vas. LKW-Maut soll Transit treffen, nicht heimische Betriebe. Landeshauptmann Hans-Peter Doskozil reagiert auf die heftige Kritik auf die burgenländischen Mautpläne für LKWs nun mit einer Erklärung. Das Land Burgenland möchte die geplante Benutzungsgebühr für schwere Nutzfahrzeuge auf ausgewählten Landesstraßen so präzisieren, dass sie gezielt den Transit- und Ausweichverkehr treffen und Belastungen für die heimische Wirtschaft vermieden werden. Die Intention der geplanten Maßnahme war und ist es, jene Schwerpunktströme zu erfassen, die das bemautete hochrangige Straßennetz umgehen und dadurch Landesstraßen sowie Anrainerinnen und Anrainer überproportional belasten. Bodenschutz. Burgenland arbeitet an der Trendumkehr. Der aktuelle WWF-Bodenreport zeigt, beim Bodenschutz besteht in ganz Österreich dringender Handlungsbedarf. Für Landeshauptmann-Stellvertreterin Anja Heider-Wallner steht fest, dass der Bodenverbrauch pro Kopf im Burgenland historisch bedingt besonders hoch ist. Erste positive Verbesserungen lassen sich jedoch bereits erkennen. Der tägliche Bodenverbrauch ist im aktuellen Überprüfungszeitraum von zuletzt 1,3 Hektar auf 0,6 Hektar gesunken. 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
1: Vor dem Mikrofon begrüßt Sie Gelinde Stern-Bauer. Pozdravljam vas. LKW-Maut soll Transit treffen, nicht heimische Betriebe. Landeshauptmann Hans-Peter Doskozil reagiert auf die heftige Kritik auf die burgenländischen Mautpläne für LKWs nun mit einer Erklärung. Das Land Burgenland möchte die geplante Benutzungsgebühr für schwere Nutzfahrzeuge auf ausgewählten Landesstraßen so präzisieren, dass sie gezielt den Transit- und Ausweichverkehr treffen und Belastungen für die heimische Wirtschaft vermieden werden. Die Intention der geplanten Maßnahme war und ist es, jene Schwerpunktströme zu erfassen, die das bemautete hochrangige Straßennetz umgehen und dadurch Landesstraßen sowie Anrainerinnen und Anrainer überproportional belasten. Bodenschutz. Burgenland arbeitet an der Trendumkehr. Der aktuelle WWF-Bodenreport zeigt, beim Bodenschutz besteht in ganz Österreich dringender Handlungsbedarf. Für Landeshauptmann-Stellvertreterin Anja Heider-Wallner steht fest, dass der Bodenverbrauch pro Kopf im Burgenland historisch bedingt besonders hoch ist. Erste positive Verbesserungen lassen sich jedoch bereits erkennen. Der tägliche Bodenverbrauch ist im aktuellen Überprüfungszeitraum von zuletzt 1,3 Hektar auf 0,6 Hektar gesunken. 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
2: Vor dem Mikrofon begrüßt Sie Gelinde Stern-Bauer. Pozdravljam vas. Lkw-Maut soll Transit treffen, nicht heimische Betriebe. Landeshauptmann Hans-Peter Doskozil reagiert auf die heftige Kritik auf die burgenländischen Mautpläne für LKWs nun mit einer Erklärung. Das Land Burgenland möchte die geplante Benutzungsgebühr für schwere Nutzfahrzeuge auf ausgewählten Landesstraßen so präzisieren, dass sie gezielt den Transit- und Ausweichverkehr treffen und Belastungen für die heimische Wirtschaft vermieden werden. Die Intention der geplanten Maßnahme war und ist es, jene Schwerpunktströme zu erfassen, die das bemautete hochrangige Straßennetz umgehen und dadurch Landesstraßen sowie Anrainerinnen und Anrainer überproportional belasten. Bodenschutz. Burgenland arbeitet an der Trendumkehr. Der aktuelle WWF-Bodenreport zeigt, beim Bodenschutz besteht in ganz Österreich dringender Handlungsbedarf. Für Landeshauptmann-Stellvertreterin Anja Heider-Wallner steht fest, dass der Bodenverbrauch pro Kopf im Burgenland historisch bedingt besonders hoch ist. Erste positive Verbesserungen lassen sich jedoch bereits erkennen. Der tägliche Bodenverbrauch ist im aktuellen Überprüfungszeitraum von zuletzt 1,3 Hektar auf 0,6 Hektar gesunken. 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

0: was. Lkw-Maut soll Transit treffen, nicht heimische Betriebe. Landeshauptmann Hans-Peter Doskozil reagiert auf die heftige Kritik auf die burgenländischen Mautpläne für LKWs nun mit einer Erklärung. Das Land Burgenland möchte die geplante Benutzungsgebühr für schwere Nutzfahrzeuge auf ausgewählten Landesstraßen so präzisieren, dass sie gezielt den Transit- und Ausweichverkehr treffen und Belastungen für die heimische Wirtschaft vermieden werden. Die Intention der geplanten Maßnahme war und ist es, jene Schwerpunktströme zu erfassen, die das bemautete hochrangige Straßennetz umgehen und dadurch Landesstraßen sowie Anrainerinnen und Anrainer überproportional belasten. Bodenschutz. Burgenland arbeitet an der Trendumkehr. Der aktuelle WWF-Bodenreport zeigt, beim Bodenschutz besteht in ganz Österreich dringender Handlungsbedarf. Für Landeshauptmann-Stellvertreterin Anja Heider-Wallner steht fest, dass der Bodenverbrauch pro Kopf im Burgenland historisch bedingt besonders hoch ist. Erste positive Verbesserungen lassen sich jedoch bereits erkennen. Der tägliche Bodenverbrauch ist im aktuellen Überprüfungszeitraum von zuletzt 1,3 Hektar auf 0,6 Hektar gesunken. 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
4: Schönen guten Morgen um 8:03. Es ist momentan bewölkt bei uns bei 19 Grad und im Laufe des Tages können Sie wechselhaftes Wetter erwarten. Anfangs können noch ein paar Regenschauer durchziehen, bevor es wieder sonnig auflockert. Ab dem Nachmittag steigt von Südwesten her die Schauerneigung erneut. Der Wind weht meist nur schwach und die Luft ist sehr oft sehr schwül. Tageshöchsttemperaturen wieder zwischen 25 und 29 Grad. Trenutna temperatura je samo 19 stupnjeva. 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
4: Schönen guten Morgen allen, einen schönen Freitag allerseits bei vielen sicherlich schon das Wochenende im Hinterkopf, also schwebt herum. Bei uns im Radio Mora Programm gibt es von 8 bis 11 Uhr unsere Freitags-Memo-Sendung. Wir heißen Sie herzlich willkommen und wünschen Ihnen viel Freude und gute Unterhaltung mit unserem Programm und allem, was wir heute für Sie bereitgestellt haben, vor allem mit unserer mehrsprachigen Musik. 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
1: Ich wünsche Ihnen schöne Morgenstunden und viel Spaß mit Radio Mora. Sie hören unser Memo-Magazin am Freitag. Und in unserer heutigen Sendung geht es um viele Themen, um bunte, mehrsprachige Musik. In der zweiten Stunde hören Sie auch einen Themenrückblick der Woche. Aber jetzt reden wir zum Thema KI. Zwei Linzer wollen Europa KI-unabhängiger machen. US-Modelle sind vielen Unternehmen zu heikel, wenn es um sensible Daten geht. Ablatic AI hat deshalb ein eigenes europäisches Sprachmodell entwickelt. Mehr zu diesem Thema erfahren Sie in unseren Tagesschlagzeilen ab 10.15 Uhr. Bis dahin haben Sie die Gelegenheit, viel mehrsprachige und natürlich authentische Musik in unserem Memo zu hören. In der zweiten Stunde gibt es, wie gesagt, einen Themenrückblick der Woche und auch die dritte Stunde ist mit interessanten Inhalten gefüllt. Einfach dranbleiben und den Freitagvormittag bei Radio Mora genießen. 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

Bilderbuch und Bush Reality, das haben wir gerade gehört. Es folgt Harry Styles und American Girls. Dazwischen ein interessantes Thema. Wenn Sie vielleicht gerade mitten in Ihrer morgendlichen Spazierrunde sind, dann wünschen wir Ihnen natürlich weiterhin viel Freude beim Flanieren, beim Spazieren. Falls Sie gerade durch den Wiener Stadtpark spazieren, haben wir einen kleinen historischen Hinweis für Sie. Genau heute, vor 164 Jahren, wurde der Wiener Stadtpark eröffnet und ist damit die älteste bis heute bestehende öffentliche Parkanlage Wiens. Auf rund 65.000 Quadratmetern gibt es dort jede Menge zu entdecken. Kursalon, zahlreiche Denkmäler und Brücken, dazu viel Grün und eine wunderschöne Parkanlage. Der Wiener Stadtpark also feiert heute seinen Geburtstag. Feiern Sie mit, indem Sie diesen Park besuchen und den Tag so genießen. 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Und neben dem berühmten vergoldeten Bronzedenkmal von Johann Strauss Sohn finden Sie im Stadtpark noch viele weitere, zum Beispiel erinnern Denkmäler an Franz Schubert, Franz Leha, Robert Stolz, Hans Makart, Sebastian Kneipp und Anton Bruckner. Kein Wunder also, der Stadtpark gilt als der Park Wiens mit den meisten Denkmälern und Skulpturen. Und jetzt, wie versprochen, gute Musik hier bei Radio Mora.

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1: Das Radfahren ist im Burgenland weit verbreitet und äußerst beliebt. Das untermauert eine aktuelle Studie des Mobilitätsministeriums, auf die der Verkehrsclub Österreich, kurz VCÖ, aufmerksam macht. Der VCÖ hat sich zur Aufgabe gemacht, ein möglichst ökologisches, gerechtes und effizientes Verkehrssystem aufzubauen. Der Radverkehr ist dabei ein essentieller Teil und soll in Zukunft auch weiter ausgebaut werden. Unsere Praktikantin Helena Moser hat alle aktuellen Infos für Sie.
2: Radfahren im Burgenland. 7 von 10 Burgenländerinnen und Burgenländern fahren Rad. Die Sonnenseite Österreichs lädt zum Radfahren ein. Laue Sommertage, idyllische Wege durch Weinberge und Wälder, aber auch viele Alltagsziele wie Schulen, der Arbeitsplatz oder der Sportplatz lassen sich mittlerweile bequem mit dem Fahrrad erreichen. Wer im Burgenland aufs Rad steigt, ist längst keine Ausnahme mehr. Im Gegenteil, rund 7 von 10 Burgenländerinnen und Burgenländern fahren zumindest gelegentlich mit dem Fahrrad. Das zeigt eine aktuelle Studie des Mobilitätsministeriums, auf die der Verkehrsclub Österreich, kurz VCÖ, aufmerksam macht. Besonders interessant, 27% der Burgenländerinnen und Burgenländern ab 16 Jahren fahren täglich oder mehrmals pro Woche mit dem Rad. Weitere 44% nutzen das Fahrrad mehrmals im Monat oder zumindest gelegentlich. Und auch die Begeisterung ist groß. Mehr als die Hälfte der Radfahrenden im Burgenland, nämlich 57%, fahren laut eigener Angabe sehr gerne Rad. Eine wichtige Rolle spielen mittlerweile auch Elektrofahrräder. Radfahren im Burgenland. 7 von 10 Burgenländerinnen und Burgenländern fahren Rad. Die Sonnenseite Österreichs lädt zum Radfahren ein. Laue Sommertage, idyllische Wege durch Weinberge und Wälder, aber auch viele Alltagsziele wie Schulen, der Arbeitsplatz oder der Sportplatz lassen sich mittlerweile bequem mit dem Fahrrad erreichen. Wer im Burgenland aufs Rad steigt, ist längst keine Ausnahme mehr. Im Gegenteil, rund 7 von 10 Burgenländerinnen und Burgenländern fahren zumindest gelegentlich mit dem Fahrrad. Das zeigt eine aktuelle Studie des Mobilitätsministeriums, auf die der Verkehrsclub Österreich, kurz VCÖ, aufmerksam macht. Besonders interessant? 27% der Burgenländerinnen und Burgenländern ab 16 Jahren fahren täglich oder mehrmals pro Woche mit dem Rad. Weitere 44% nutzen das Fahrrad mehrmals im Monat oder zumindest gelegentlich. Und auch die Begeisterung ist groß. Mehr als die Hälfte der Radfahrenden im Burgenland, nämlich 57%, fahren laut eigener Angabe sehr gerne Rad. Eine wichtige Rolle spielen mittlerweile auch Elektrofahrräder. 45% der burgenländischen Radfahrenden sind bereits mehrfach mit einem E-Bike unterwegs gewesen. Die Studie zeigt, dass E-Bikes tatsächlich dazu beitragen, längere Strecken mit dem Fahrrad zurückzulegen. Die Hälfte der E-Bike-Nutzerinnen und Nutzer fährt damit heute weiter als früher. 37% geben außerdem an, seitdem häufiger Rad zu fahren. Das Potenzial für noch mehr Radverkehr ist im Burgenland jedenfalls groß. Denn bei vielen Arbeits- und Ausbildungswegen wären die Entfernungen durchaus fahrradtauglich. 27% der Berufstätigen und Menschen in Ausbildung wohnen weniger als 5 Kilometer von ihrem Arbeitsplatz oder Ausbildungsort entfernt. Weitere 11% haben einen Weg zwischen 5 und 10 Kilometern. Der VCÖ fordert deshalb bessere Bedingungen für Radfahrerinnen und Radfahrer. Dazu gehören vor allem sichere und gut ausgebaute Radwege, aber auch mehr Verkehrsberuhigung. Eine einfache und vergleichsweise günstige Maßnahme sei etwa Tempo 30 statt 50 in Gemeinden und Städten. Das könnte die Sicherheit erhöhen und mehr Menschen dazu bewegen, das Fahrrad auch im Alltag zu nutzen. Außerhalb von Ortschaften sieht auch der VCÖ die Möglichkeit, Radwege kostengünstig auszubauen. Etwa indem überbreite Fahrbahnen verschmälert und dadurch Flächen für Radfahrer geschaffen werden. Denn das Fahrrad könnte im Burgenland nicht nur für Freizeit und Sport eine größere Rolle spielen, auch für kurze Einkäufe, Besuche oder den Weg zur Arbeit und Ausbildung ist es eine mögliche Alternative zum Auto. Gerade angesichts der Klimabelastung, Verkehr und knappen öffentlichen Budgets sieht der VZÖ daher großes Potenzial. Die Botschaft der aktuellen Zahlen ist damit klar. Im Burgenland wird bereits viel Rad gefahren. Mit sichereren Wegen und mehr Verkehrsberuhigung könnte es noch deutlich mehr werden.
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2: Vor dem Mikrofon begrüßt sie Gelinde Stern-Bauer. Pozdravljam.

0: durch Landesstraßen sowie Anrainerinnen und Anrainer überproportional belasten. Bodenschutz. Burgenland arbeitet an der Trendumkehr. Der aktuelle WWF-Bodenreport zeigt, beim Bodenschutz besteht in ganz Österreich dringender Handlungsbedarf. Für Landeshauptmannstellvertreterin Anja Heider-Wallner steht fest, dass der Bodenverbrauch pro Kopf im Burgenland historisch bedingt besonders hoch ist. Erste positive Verbesserungen lassen sich jedoch bereits erkennen. Der tägliche Bodenverbrauch ist im aktuellen Überprüfungszeitraum von zuletzt 1,3 Hektar auf 0,6 Hektar gesunken. 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
4: Oblačno je i dalje, to možemo ustvrditi, ali temperatura je porasla do 22 stupnja, što se samih dakle, vremenskih prilika tijekom dana i prognoze tiče, možete očekivati nestabilno vrijeme, dakle promjenjivo i dosta spadno uz slabi vjetar i temperature do najviše 31-32 stupnja i danas. Aktuell ist es bewölkt bei 22 Grad. Heute können Sie unbeständiges und schwüles Wetter erwarten. Ausgedehnte Wolkenfelder wechseln mit sonnigen Phasen. Regenschauer gibt es da und dort in der Früh und in den ersten Vormittagsstunden. Danach ist es für längere Zeit im gesamten Burgenland trocken. Sehr lebhafter Südwind kommt vorübergehend auf. In der Nacht sind im Nordburgenland stürmische Westwindböen möglich. Die Temperaturen steigen heute auf 27 bis 30, mancherorts 31 oder 32 Grad.
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4: Vier Minuten nach neun und schon sind wir wieder eine Stunde weiter. Schön, dass Sie noch dabei sind. Wir drehen gemeinsam die nächste Runde im Memo Morgenmagazin bei Radio Mora am Freitag, am 21. August. Mit Musik, Infos und allem, was heute so wichtig ist. Schön, dass Sie mit dabei sind. 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
1: Es ist 9.12 Uhr, den Themenrückblick der Woche eröffnen wir mit unserem Montagsthema zweisprachige deutsch-kroatische Camp im Zirkus Glück Nebesdorf. 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
2: Während einer speziellen Kroatisch-Woche haben die Kinder eine abwechslungsreiche zweisprachige Woche bei der Initiative Zirkus Glück verbracht. Viele von ihnen kamen aus Nebesdorf, wo Zirkus Glück seit vorigem Jahr sein Zelt aufgeschlagen hat. Unsere Mitarbeiterin Gisa Busanic hat sie besucht.
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9: Ich habe die Kinder gefragt, welche Kunststücke ihnen im Zirkuscamp am besten gefallen haben.
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9: Die Idee für die zweisprachige Woche kam von Bürgermeister Martin Karal.
12: Mi imamo ovu inicijativu sa podruga Lieto, za inicijative za cestvete ja. Und wir haben im Winter haben wir sich zusammengesetzt und überlegt, okay, wie ist das erste Jahr gelaufen, was ist gut gelaufen, was kann man optimieren. Und dabei ist mir die Idee gekommen, dass wir das zweisprachig integrieren können. 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
9: Mit dem zweisprachigen Zirkuscamp sollte für die Kinder ein Anreiz geschaffen werden, das Kroatische wieder mehr als Sprache untereinander zu entdecken. Aber nicht nur das.
12: Und auch vielleicht auch die Geschichte, dass auch Kinder, die nicht so gut Kroatisch können oder gar nicht können, das auch mitbekommen. Ja? Und das Wissen, okay, das sind die Zweisprachigen, das klingt so vielleicht interessant, ich will das auch lernen. Und so war die Idee dahinter eigentlich. Ja? Die Gemeinde unterstützt das auch finanziell mit einem gewissen Beitrag pro Kind für die gemeindeeigenen Kinder. Aber wir wollten das jetzt einmal versuchen. Geht das überhaupt? Wie wird das bei den Kindern angenommen? Weil es doch eine zusätzliche Herausforderung ist. Und ich glaube, dass, was ich vom Feedback gehört habe, dass es allen wirklich gut gefallen hat. Und auch einige, die nicht so gut oder gar nicht kroatisch gesprochen haben, die haben dann auch ihre ersten Wörter auf kroatisch gesprochen. Ja.
2: 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Auch für die letzte Ferienwoche kann man sich noch zum Zirkuscamp anmelden, dann allerdings einsprachig. Am 5. September findet bei Zirkusglück außerdem das Kulitea Theaterfestival statt. Bei diesem neuen Kultur- und Theaterfestival für alle Generationen gibt es Kindertheater, Schattentheater, Musik und Poesie. Unter anderem erwarten die BesucherInnen der kleine Prinz und Rotkäppchen. Es gibt einen Schattentheater-Figurenbau-Workshop für Familien und eine Poesie-Performance mit Live-Musik.
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1: Am Dienstag haben wir Ihnen eine Sportart in Querestur in Deutschkreuz etwas näher vorgestellt. Paddel, das es an dieser Stelle bereits seit 3 Jahren gibt. 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In Deutschkreuz können Sie das, also padel, beim Sandtreff praktizieren. Mehr dazu im nächsten Beitrag. Das Sandtreff in Deutschkreuz ist mittlerweile ein beliebter Treffpunkt für alle, die gerne Padel spielen und das schon seit 3 Jahren. Wer spielen möchte, kann sich ganz einfach online einen Platz buchen, die Sporttasche packen und loslegen. Und auch gemeinsame Turniere stehen regelmäßig auf dem Programm. So ist am vergangenen Sonntag auch ein erfolgreiches Beginner-Paddelturnier am Sandtreff in Deutschkreuz über die Bühne gegangen. Mit dabei waren zahlreiche Spielerinnen und Spieler und auch viele ZuschauerInnen. Die Begeisterung für den Trendsport ist groß. Die Turniere sind fast immer ausgebucht. Und beim Sandtreff geht es auch nach dem Spiel noch gemütlich weiter. Eine eigene Bar, Sandstühle und Palettenmöbelladen zum Sitzen bleiben, Tratschen und auf ein Getränk oder einen kleinen Snack ein. Hinter dem Sandtreff steht die Familie Dorner aus Deutschkreuz. Jungchef Michael Dorner erzählt uns jetzt, wie aus der Idee ein erfolgreicher Paddelstandort geworden ist und was in Zukunft noch geplant ist. 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
2: Wie kamst du der Idee, den Paddelstandort in Deutschkreuz zu errichten?
3: Vor einigen Jahren haben wir uns Gedanken gemacht, was wir mit unserem vorhandenen Grundstück hier auch noch machen können. Und war von Anfang an geplant, Sport und Gastronomie zu verbinden. Und dann sind wir eigentlich ziemlich schnell auf die Sportart Paddel gekommen, weil die eben jetzt im Kommen war, damals vor ein paar Jahren. Und dann haben wir uns Gedanken gemacht, mit welchen Kooperationspartnern es funktionieren würde und dadurch ist dann Paddlebase zustande gekommen. War einfach von Anfang an ein gutes Gefühl in der Kooperation und ist auch gut angekommen.
2: Du hast ja gerade als Partner die Paddlebase erwähnt. Kannst du uns darüber mehr erzählen?
3: Genau, also es sind jetzt momentan 19 Standorte, ganz Österreich aufgeteilt, wo einige von Paddlebase selber betrieben werden, aber auch einige mit Franchise bei uns. Ja, ist auch die Intention dahinter, dass das in ganz Österreich noch mehr etabliert wird und als große Marke aufgebaut wird.
2: Paddle ist eine Trendsportart, die vor einigen Jahren ins Rampenlicht gerückt ist. Wie schnell hat sich Paddle im Burgenland etabliert?
3: War am Anfang natürlich ein bisschen schwieriger. Also zu dem Zeitpunkt wäre es, glaube ich, 2 Standorte gegeben im Burgenland. Ist natürlich am Anfang nicht so leicht, Community aufzubauen. Aber durch Events, Veranstaltungen, Turniere wird es auch immer mehr und mittlerweile sind es 9 Standorte im Burgenland und man sieht, dass ja auch die Burgenländer sehr viel Paddle spielen schon. Ja.
2: An eurem Standort gibt es etwas ganz Besonderes, perfekt für alle GenießerInnen, nämlich die Sandtreffbar. Wie kam es zu dieser netten Kombination?
3: Eben wie angesprochen, was für uns wichtig, dass auch eine Gastronomie dabei ist. Dass nicht nur das Paddle selber, die Sportart, sondern auch immer mit dem Gastronomiekonzept, dass bei Veranstaltungen und auch manchmal unter der Woche, am Wochenende die Bar besetzt ist. Und Sandtreff hat sich dann der Name ergeben, dadurch, dass ja im Kork auf dem Kunstrasen auf Sand liegt und wir eine eigene Sandkiste gebaut haben, dass da dann die Sandtreffbar, die auch sehr gut angenommen wird, installiert wird.
2: Paddelplätze kann man bei euch ganz gemütlich online buchen. Wie genau funktioniert denn die Buchung eigentlich?
3: Genau, das ist der große Vorteil an dem System, das wir haben, dass alles automatisiert ist. Das heißt, man steigt ins Internet ein, kann dort buchen, sofort bezahlen oder auf Guthaben bezahlen. dann bekommt man per E-Mail einen Code zugeschickt für die Zutrittstür und auch für die Leihschläger und die Bälle. Und dann kann man eigentlich, ohne dass jemand vor Ort sein muss, jederzeit den Court betreten.
2: Du persönlich bist ja auch Paddelspieler und nimmst sogar am heutigen Turnier teil. Was ist für dich das besonders Schöne an diesem Sport?
3: Es macht halt extrem viel Spaß. Erstens, weil man zu viert ist, immer im Doppel. Zweitens, weil schnell ein Spiel zustande kommt. Das heißt, ob Anfänger oder schon Fortgeschrittene, es ist leicht zu erlernen gegenüber anderen Schlägersportarten und dadurch kommt es auch bei der großen, breiten Masse gut an.
2: Das merkt man auch am heutigen Turnier. Mit welcher Auslastung ist hier normalerweise zu rechnen?
3: Es ist jetzt momentan so, dass die Turniere sehr schnell immer ausgebucht sind. Heute haben wir jetzt 12 Teams hier und ja, ist eigentlich schon ein immer größer werdende Basis, die da ist. Und dadurch muss man auch schnell sein beim Anmelden und auch ein kleiner Tipp für die Zukunft. Immer schnell anmelden, weil es schnell ausgebucht ist. Ja.
2: Was macht für die Spielerinnen und Spieler den Reiz an euren Turnieren aus, denkst du?
3: Ja, einerseits das Spiel selber natürlich, aber auch das, so wie es heute ist, einige Teams kennen sich gegenseitig. Dann kann man gemütlich sitzen, was trinken und ja, ist durch den Lounge-Charakter auch, kommt es bei fremden Teams, die das erste Mal da sind, auch immer gut an.
2: Wie viel organisatorischer Aufwand bedeutet das für euch?
3: Ja, ist schon ein bisschen Aufwand. Natürlich kommt man auch in eine Routine rein und wird immer schneller. Wie viel kann man jetzt nicht abschätzen, aber mit dem Ganzen, mit Gastronomie und Turnier, kommt man schon auf einige Stunden, die man dann gemeinsam bewältigen muss. Ja.
2: Auf welchen Preis dürfen sich die SpielerInnen heute freuen?
3: Es wird kleine Gutes geben und auch Gutscheine. Das heißt, einerseits zu unserem Partner Hervis und andererseits, dass man auch gratis spielen kann.
2: Welche Aufgaben liegen sonst über das Jahr hin verteilt in eurem Tätigkeitsbereich?
3: Ja, also natürlich, wenn man beim Court anfängt, kleine Wartung ist nicht viel, aber da natürlich immer schauen, dass alles passt mit den Leihschlägern, den Bällen, den Kunstrasen und so weiter. Dann auch natürlich die Buchungen, die Buchungsplattform im Blick haben immer und dann nebenbei die Veranstaltungen organisieren und durchführen.
2: Wie hat sich das Sandtreff in den vergangenen Jahren seit seiner Entstehung eigentlich verändert?
3: Ja, war natürlich am Anfang sehr klein. Auch aufgebaut bei uns ist minimal, aber dann sind natürlich der Lounge-Container, der Gastronomie-Container immer mehr Sitzmöglichkeiten dazugekommen, weil es auch verlangt wurde oder ja, dadurch, dass immer mehr spielen und immer mehr Zuschauer kommen, ist es natürlich wichtig, dass da die ganze Anlage auch gut repräsentierbar ist und wie gesagt, kommt auch sehr gut an.
2: Und wie soll es in der Zukunft weitergehen?
3: Ja, wird man sehen, ist der Ruf nach mehr Courts von den Spielern wird immer größer. Natürlich muss man da aufs Finanzielle auch schauen, ist aber jetzt, man sieht jetzt die letzten 3 Jahre, ist sicher kein Boom, der schnell zurückgeht, wird jahrzehntelang dauern. Und dann muss man einfach schauen in ein paar Jahren, ob es möglich ist, zu erweitern und den Standort noch größer aufzubauen.
2: Und zum Abschluss noch eine letzte Frage. Was wünschst du dir, dass die Besucherinnen und Besucher sagen, wenn sie vom Court wieder nach Hause gehen?
3: Ja, eigentlich, was eher oft ist, dass sie weggehen und sagen, ja, hat mir voll getaugt, ich komme sicher wieder. Und das ist, glaube ich, die beste Werbung dafür.
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2: Mittwoch stand im Zeichen von Wifi. Diese Bildungseinrichtung prägt die Aus- und Weiterbildung in unserem Land schon seit 80 Jahren. Mehr dazu haben wir im Gespräch mit dem Geschäftsführer Thomas Jestle erfahren. 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Herzlich willkommen bei Radio Mora. Das Wifi Burgenland feiert heuer sein 80-jähriges Bestehen. Seit 8 Jahrzehnten begleitet diese Einrichtung Menschen auf ihrem beruflichen Weg und zählt heute zu den wichtigsten Bildungsinstitutionen des Landes. Gleichzeitig präsentiert das Wifi ein neues und erweitertes Kursprogramm, das auf die Anforderungen der Arbeitswelt von morgen ausgerichtet ist. Darüber spreche ich heute mit dem Geschäftsführer des Wifi Burgenland, Thomas Jestle. Herzlich willkommen bei Radio Mora.
3: Vielen herzlichen Dank für die Einladung. Ich freue mich, hier zu sein.
2: Herr Jestle, das Wifi Burgenland feiert heuer sein 80-jähriges Bestehen. Was bedeutet dieses Jubiläum für Sie persönlich und für das gesamte Wifi-Team?
3: Ja, ein Jubiläum ist natürlich immer was Erfreuliches oder Schönes. In unserem Fall zeigt es einfach, was möglich ist, wenn ein engagiertes Team über, sage ich mal, Generationen hinweg Menschen beim Thema Weiterbildung, beim beruflichen Vorankommen unterstützt. Und ich persönlich durfte 2013 im Wifi Burgenland beginnen. Das heißt, ich bin auch schon gewisse Zeit dabei und freue mich, dass ich zumindest in 2 von den 8 Jahrzehnten einen Beitrag zum Thema leisten konnte.
2: Sie sind seit 2013 dabei. Das Wifi Burgenland besteht schon seit 80 Jahren. Welche Entwicklung hat das Wifi Burgenland in diesen 8 Jahrzehnten durchgemacht?
3: Also es ist, sage ich mal, aus einer klassischen Einrichtung für berufliche Qualifizierung zu einem modernen Bildungsdienstleister und Lernbegleiter, würde ich es auch nennen, geworden. Wir versuchen heute natürlich den traditionellen Präsenzunterricht mit neuen Formaten wie Live-Online-Unterricht, E-Learning-Formaten und so weiter zu bereichern und aufzuwerten, ohne dabei halt auf, sage ich mal, unsere Kernkompetenz, die Praxisorientierung und auch unsere Nähe zur regionalen Wirtschaft einfach zu den burgenländischen Betrieben dabei zu verlieren. Ja.
2: Die 80-jährige Geschichte also ist lang. Worauf sind Sie als aktueller Geschäftsführer in der Geschichte des Wifi Burgenland besonders stolz?
3: Ja, besonders stolz bin ich drauf, dass das Wifi für viele Generationen eigentlich ein verlässlicher Partner im Bereich von Abschlussprüfungen, Meisterprüfungen, generell bei der beruflichen Neuorientierung oder einfach bei Karriereschritten im Berufsleben ist und war. Schon mein Vater durfte 1976 seine Vorbereitung zu der Lehrabschlussprüfung zum Elektriker im Wifi Eisenstadt machen. Da war ich noch gar nicht auf der Welt. Also das ist durchaus sehr interessant und zeigt halt, wie langlebig die Institution schon ist. Besonders stolz macht mir eigentlich das Team, das ein langjähriges, eingespieltes Team ist. Aus einerseits den Mitarbeitern, die die ganze Organisation machen, aber auch vor allem aus unserem sehr großen Team an Trainerinnen und Trainer aus der Praxis, die einfach unsere täglichen Unterrichtseinheiten gestalten und ebenso den praxisnahen Unterricht ermöglichen. An dieser Stelle natürlich einen herzlichen Gruß gleich auch an alle, die eventuell zuhören.
2: Sie haben jetzt die praktische Erfahrung erwähnt. Wie kombinieren Sie, mit wem kooperieren Sie da? Wie ist dann der praktische Unterricht organisiert?
3: Also im Prinzip arbeiten wir nach dem Leitspruch von der Praxis für die Praxis. Alle unsere vortragenden Trainerinnen und Trainer haben natürlich zu dem Thema, das sie an unsere Kundinnen, Teilnehmerinnen und Teilnehmer vermitteln, einen praktischen Bezug. Das ist, wir versuchen natürlich neue Lernmethoden und Lehrmethoden, didaktische Methoden einzusetzen, reicht von digitalen Elementen bis hin zu unserem eigens wissenschaftlich entwickelten Didaktikansatz Lena, das steht für lebendig und nachhaltig. So versuchen wir eben alle unsere Unterrichtseinheiten zu gestalten.
2: Welche Bedeutung hat dann das Wifi Burgenland heute für den Wirtschaftsstandort Burgenland?
3: Das Wifi stärkt sicher den Wirtschaftsstandort, einfach indem es Fachkräfte praxisnah qualifiziert und Unternehmen halt den Kompetenzaufbau und Ausbau einfach auch ermöglicht. Ja, Weiterbildung ist sicher ein Faktor, der die Wettbewerbsfähigkeit bei burgenländischen Unternehmen erhöht und erhöhen kann. Und man muss sich vor Augen führen, es ist ja doch auch eine Anzahl von Fachkräften, die im Laufe eines Jahres in unserer Organisation sich weiterbildet. Also wir haben circa 700 Absolventen, die eine Lehrabschlussprüfung absolvieren, weitere 500, die den nächsten Schritt gehen und eine Meister- und eine Befähigungsprüfung absolvieren. Das sind halt natürlich alles Fachkräfte, die in der burgenländischen Wirtschaft dann auch gefragt sind, ja.
2: Wie haben sich die Anforderungen an die berufliche Aus- und Weiterbildung in den vergangenen 80 Jahren in diese lange Epoche verändert? Weil es sind heute andere Zeiten als zum Beispiel die Zeiten, wo Sie erwähnt haben, wo Ihr Vater damals die Ausbildung gemacht hat.
3: Also ich denke, dass es früher ziemlich klar abgegrenzte Berufsqualifikationen und sehr langfristige Tätigkeitsbilder gegeben hat. Also man hat einen Beruf erlernt und den oft über sein ganzes Berufsleben ausgeübt. Heute verändern Dinge wie halt Digitalisierung, künstliche Intelligenz, neue Technologien, aber auch rechtliche Rahmenbedingungen Berufe oft in sehr kurzer Zeit, und Weiterbildung muss deshalb aus meiner Sicht einfach flexibel, individuell, technologiebasiert, wie auch immer sein, aber trotzdem den Praxisbezug dürfen wir dabei nicht verlieren. Ja.
2: Und bekommen Sie da eventuell Feedback, sei es jetzt ArbeitnehmerInnen oder UnternehmerInnen, wie zufrieden sind Sie mit dieser Kooperation oder wie wichtig das Wifi Burgenland für Sie ist?
3: Ja, durchaus. Also wir erhalten natürlich erfreulicherweise sehr viel positives Feedback. Wir holen das auch zielgerichtet ein. Jeder unserer Kurse, sei es jetzt ein offener Kurs, den ich über die Website buchen kann, bis hin zu einem firmeninternen Training, wird danach eine digitale Evaluierung des Kurses durchgeführt. Da stellen wir natürlich gezielt Fragen, um in Erfahrung zu bringen, was hat den Unternehmern oder den Teilnehmerinnen und Teilnehmern gut gefallen oder wo gibt es vielleicht einen Verbesserungsbedarf. Und da ist es sehr erfreulich, dass wir mit einer Durchschnittsnote von 1,38, also gerundet kann man sagen, einen glatten Einser, schon gute Noten bekommen. Ja.
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1: Oberleusdorfer Verkehrtag und Colorful Dancers standen gestern im Fokus unserer Memo-Sendung. Heute ein kurzer Reminder daran. 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
2: Der Oberleusdorfer Burschenkirchtag, der erst vergangene Woche von Samstag bis Montag in vollen Zügen gefeiert wurde, hat sich im Bezirk schon längst einen Namen gemacht und sorgt für große Begeisterung bei den Besucherinnen und Besuchern. Ganz egal, ob Live-Entertainment, Speis und Trank oder Fahrgeschäfte, Oberleusdorf ist die richtige Adresse für alle Kirtagsliebhaberinnen und Kirtagsliebhaber. All das wäre jedoch nicht möglich ohne die richtige Organisation. Und die übernimmt hier die Burschenschaft selbst. Kassier Lukas Kranjec erzählt uns über die Burschenschaft und natürlich auch die Kirtagsvorbereitungen für den Oberleusdorfer Burschenkirtag.
3: Hallo, ich bin Lukas Kranjec, ich bin Kassier bei der Burschenschaft in Oberleusdorf.
2: Als Burschenschaft, wie viel organisatorischer Aufwand steckt hinter so einem Kirtag?
3: Man glaubt es gar nicht, aber wir sind eigentlich das ganze Jahr damit beschäftigt, immer wieder nebenbei Kleinigkeiten zu organisieren und natürlich einen Monat vorher geht es richtig los, dass alles bestellt wird und es ist ein enormer organisatorischer Aufwand, auch im Vorhinein nötig eben.
2: Was kostet euch die meiste Kraft und Energie?
3: Die meiste Kraft ist herrichten. Also wir sind eigentlich ganze Woche vor dem Kirtag schon am Platz herunten und tun Zelt herrichten, Tisch stellen, Bank aufbauen. Das kostet die meiste Kraft, würde ich sagen.
2: Und was bietet ihr euren Kirtagsgästen heuer dieses Jahr im Sinne von Bands, Standeln und so weiter?
3: Ja, am Samstag haben wir gehabt die Südsteirer und natürlich ist Disco-Zelt mit Casa de Niklas, mit DJ Nick. Und heute am Montag haben wir die Edelgroove und das Disco-Zelt auch wieder mit Nick.
2: Erfahrungsgemäß, an welchem Tag ist am meisten los?
3: Das wechselt von Jahr zu Jahr. Ich glaube, dass dieses Jahr vielleicht am Montag wieder mal der stärkere wird. Die letzten 4 Jahre war der Samstag meistens, waren mehr Leute.
2: Und bist du in Oberleusdorf auch gewachsen?
3: Ich bin schon mein ganzes Leben in Oberleusdorf, ja.
2: Wie ist das für dich zum Sehen, dass dann zum Kirtag das ganze Dorf zusammenkommt, damit nicht die Leute, mit denen du auch aufgewachsen bist, wahrscheinlich alle herkommen?
3: Ja, es ist immer wieder schön, die ganze Ortschaft beieinander zu sehen und es helfen ja alle Vereine zusammen. Also wir stemmen ja das Ganze auch nicht alleine. Wir werden auch von den anderen unterstützt natürlich und da sind wir sehr dankbar.
2: Was ist für dich persönlich sonst das Schönste am Kirtag?
3: Das Schönste ist am Kirtag Montag im Disco-Zelt die Farben um ca. 5 in der Früh.
2: Am Dienstag ist dann ja schon wieder alles vorbei. Wie lange braucht es hier zum Abbauen und Wegtragen?
3: Das Abbauen geht im Vergleich zum Herrichten sehr schnell. Da sind wir meistens in 2 Tagen fertig dann.
2: Das heißt, fürs Aufbauen in Tage, wie lange habt ihr da braucht circa?
3: 6 Tage aufbauen, 2 bis 3 zum Abbauen circa.
2: Und bis jetzt dein persönliches Highlight am Kirtag?
3: Persönliche Highlight, die Tagada-Runden am Sonntag nach dem Kirtagsspruch.
2: Vielleicht noch ein bisschen was zur Burschenschaft. Kannst du uns erzählen, wie viele Mitglieder seid ihr und wie kommt man zu euch?
3: Um die 80 Mitglieder circa. Die Aufnahme ist quasi, also man kann dazugehen zur Burschenschaft nach der 9. Schulstufe, wenn man die abgeschlossen hat. Und seit diesem Jahr haben wir auch die Mädels dabei. Das sind um die 25 Mädels, was jetzt dazugegangen sind heuer. Ja, das ist eine enorme Erleichterung am Kirtag allein schon, weil personell stemmen wir das sonst ziemlich schwierig.
2: Und sonst unter dem Jahr, was tut sich in der Burschenschaft, wenn nicht gerade Kirtag ist?
3: Das Osterfeier machen wir. Dann einmal im Jahr fahren wir auf Burschenausflug alle gemeinsam. Dieses Jahr waren wir in Oberösterreich zum Beispiel. Und am Adventmarkt haben wir auch immer einen Standl von der Burschenschaft aus.
2: Zusammen ist man also stärker, das wissen seit diesem Jahr mit der Aufnahme der Mädchen in die Burschenschaft auch die Oberleusdorfer. In einigen Burschenschaften ist das aber leider noch nicht der Fall. Eine Besucherin aus Lackenbach appelliert deshalb an alle Burschenchefs.
4: Richtig unfair! Lass die Mädels zur Burschenschaft gehen. Zitat Ende.
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1: Einen schönen Freitagvormittag, Sie hören unser Radio Mora. Wir sind gerne für Sie da und erfüllen auch gerne Ihre Musikwünsche. Jetzt geht ein Musikwunsch on air und zwar von unserem Hörer Johann Wedeschitz. Wir gratulieren unserem treuen Hörer somit zu seinem 70. Geburtstag. Alles Gute zum Geburtstag und liebe Grüße, Johann. Hier ist dein Wunschlied.

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1: Vor dem Mikrofon begrüßt sie Gerlinde Sternbauer, Postravlen was. Hohe Temperaturen, auch für Autos, eine extreme Belastung. Die Hitze in den vergangenen Wochen hat auch die Arbeit der Pannenfahrer des AB Burgenland maßgeblich bestimmt. Die hohen Temperaturen waren auch für die Technik der Autos eine extreme Belastung, so Gerhard Graner, technischer Leiter des AB Burgenland. Zu fast 1200 Pannen mussten die AB-Techniker zwischen dem 1. Juli und dem 15. August ausrücken. Weinlounge in Deutschkreuz vor Wiedereröffnung. Der Gemeinderat von Deutschkreuz hat beschlossen, nach der insolvenzbedingten Schließung der Gebietsphänothek

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1: Sie hören unsere Tagesschlagzeilen hier bei Radio Mora. Es ist 10.15 Uhr. Wie in der Früh schon versprochen, jetzt mehr zum Thema. Zwei Linzer wollen Europa KI unabhängiger machen. Die Linzer Gründer Florian Zimmermann und Julian Mauernkirchner haben mit ihrem Start-up Ablatic AI das europäische Sprachmodell Talos entwickelt. Das Projekt zielt darauf ab, europäische Unternehmen unabhängiger von US-amerikanischen KI-Modellen zu machen und höchste Datenschutzstandards für sensible Branchen zu gewährleisten. Mehr darüber auf kurier.at. Auch weitere Themen wie zum Beispiel die Umweltschutzorganisation WWF Worldwide Fund for Nature stellt der Bodenpolitik in Österreich ein schlechtes Zeugnis aus. Im aktuellen Bodenreport schneiden Salzburg, Niederösterreich, die Steiermark und das Burgenland mit der Note 3,1 zwar am besten ab, erhalten aber trotzdem nur die Bewertung lückenhaft. Weitere Meldungen finden Sie heute Freitag auf standard.at, wie zum Beispiel diese Meldung. Causa Fake Vorwürfe. Böhmdorfer zur Anzeige gegen Grassers Richterin. Von A bis Z lückenlos alles richtig gemacht. Grassers Rechtsanwalt Dieter Böhmdorfer verteidigt auf Ö1 die Strafanzeige gegen die BUWOG-Richterin. Man habe objektiv gehandelt. Auch im Nachhinein betrachtet würde er nichts anders machen. Dann weitere Nachrichten in Echtzeit auf der standard.at sind: Chef der industriellen Vereinigung will nicht Tür und Tor für Klimafreaks öffnen. Fritz Wendel ist tot, Jahrzehnte die Stimme der ORF-Journalistinnen und Journalisten. Dann Explosion in Pyrotechnik, Unternehmenssuche nach Ursache läuft. Oder Frequencies startete mit Delfinen, Avantgarde und Ballermann. All das finden Sie auf der standard.at. Und jetzt wechseln wir zu orf.at. Sie berichten heute von vielen lokalen und natürlich globalen Themen. Fangen wir mit globalen Themen an. Ukraine, Krieg trifft globale Getreideversorgung. Dann auch Haft für Tiananmen-Mahnwachen in Hongkong. Oder auf Begehren am Baum 55 Vietnams Gen Z zwingt Elite zur Rechenschaft. Dann auch Vucic kündigt vorgezogene Parlamentswahl für Oktober an. Aber auch die inländischen Themen prägen heute also die Online-Medien, wie zum Beispiel Luga-Prozessurteil in Linz erwartet. Dürrechhilfen, Gespräche vorerst ohne Durchbruch. Oder auch Sport, Österreich brennt auf erste EM seit 55 Jahren. Und zwar, es geht um Volleyball-Nationalteam. Österreichs Volleyball-Nationalteam der Frauen ist am Mittwoch zur ersten EM-Endrunde seit 55 Jahren aufgebrochen. Weit geht es nicht. Spielort der Gruppe B von Freitag bis Mittwoch ist Brno. Dann auch weitere inländische Themen, wie zum Beispiel zähes Ringen um Sozialhilfereform oder künftig Förderung für PV-Speicher statt kleiner Anlagen. Das und vieles mehr natürlich auf orf.at. Und jetzt zurück zur Musik auf Radio Mora. Julia und beziehungsweise Julia und Chris Rea hören wir jetzt auf Radio Mora. Es ist 10.18 Uhr.

Kurz nach 10:30, das bedeutet, unser Memo-Magazin bestreitet heute Freitag seine letzte halbe Stunde. Noch ein paar Veranstaltungstipps hätte ich für Sie alle. Das Sommerfest der Pannonischen Tafel findet heute Freitag ab 17 Uhr am Hauptplatz in Oberpullendorf statt. Die Veranstaltung bietet Live-Musik, eine Karaoke-Box im Pantamobil und eine lange gedeckte Tafel als Herzstück des Festes. Bereits ab 14 Uhr erwartet Sie auch der Genussmarkt mit vielen regionalen Produzentinnen und Produzenten. 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Die sozialistische Jugend des Bezirks Oberpullendorf lädt am Freitag zu einem Sommerkinoabend unter freiem Himmel ein. Gezeigt wird die Verfilmung des weltbekannten Romans Les Miserables von Victor Hugo, die das Publikum ins von sozialen Missständen geprägte Frankreich des 19. Jahrhunderts entführt. Beginn ist um 19.30 Uhr im Töpfermuseum Stob. 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Die Veranstaltung Italienische Nacht mit Fausta Galeli, Mentalist Alex Ray und der Aftershow-Party mit DJ Alex List findet am Samstag, dem 22. August statt. Beginn ist um 18 Uhr in der Gemeindehalle Lockenhaus. Nach dem Einlass wird von 18.30 bis 20 Uhr ein exklusives italienisches Viergänge-Menü mit lokalen Weinen serviert. 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Der kroatische Kulturverein im Burgland HKD lädt zu ihrer Veranstaltungsreihe Tamburica am Lagerfeuer, Tamburica uz Oganj, am Freitag nach Unterpullendorf ein. Für die musikalische Umrahmung sorgt diesmal die Gruppe Czunowski Beciari. Beginn ist um 20 Uhr im Simon-Mörk-Stadion. 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Action, Trails und Sommerbeats gibt es am Samstag, dem 22. August, beim Action Day der Spuso Bikes Burgland Trails in Lockenhaus. Bei geführten Ride-Outs geht's gemeinsam mit der Riders Pass Crew auf die Trails. Ab 13 Uhr warten beim Burgsee sommerliche Beats, kühle Drinks und gutes Essen. Und wer danach noch Energie hat, kann bei der Aftershow-Party im Rathauskeller weiterfeiern. Das Bike-Shuttle ist kostenlos dabei. Die Teilnahme ist mit gültigem Trail-Ticket gratis. Riding-Skills sind erforderlich. Wer Lust auf Natur und heimische Kräuter hat, ist am Samstag, dem 22. August, bei der Kräuterwanderung im Naturpark Landseer Berge richtig. Ab 14 Uhr geht's vom Parkplatz beim Freibad Kaisersdorf auf einen gemütlichen Spaziergang rund um die Ruine Landsee. Kräuterpädagogin Nikita Sonnenburger zeigt, welche Heilkräuter hier wachsen, wie man sie erkennt und wofür sie verwendet werden können. Inklusive spannender Mythen und Geschichten. Die Wanderung dauert rund eineinhalb Stunden. 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

10.42 Uhr. Das Thema unserer Genussminuten heute ist Streetfood. Die spannendsten Geschmackserlebnisse warten oft an dampfenden Garküchen, kleinen Marktständen und mobilen Foodcarts und nicht unbedingt in noblen, teuren Restaurants. Das Lifestyle-Magazin Time Out hat weltweit 24.000 Menschen befragt und die besten Städte für Streetfood gekürt. Das Ergebnis: Asien dominiert die Rangliste klar. Ho Chi Minh-Stadt in Vietnam belegt dabei den ersten Platz. Hier ist Streetfood kein Trend, sondern Alltag, wie das Magazin berichtet. An jeder Ecke locken knusprige Banh Mi-Sandwiches, herzhafte Reisgerichte und würzige Pfannkuchen. Die vietnamesische Metropole gilt als Hotspot für Fans intensiver Aromen. Auf den weiteren Plätzen folgen Kuala Lumpur in Malaysia, Jakarta in Indonesien, Taipei in Taiwan und Manila auf den Philippinen. Auch unsere lokalen Wirte locken ihre Gäste mit schmackhaften Angeboten. Schauen Sie doch heute zu Mittag bei Ihrem Wirt oder Ihrer Wirtin vorbei. Guten Appetit!

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Drei Stunden Memo gehen zu Ende. Und vielleicht ist Ihr Vormittag inzwischen auch schon richtig in Fahrt. Danke, dass Sie uns heute eingeschaltet haben. Kommen Sie gut durch den Tag und hören Sie auch weiterhin Radio Mora. Jelica Sacek sagt danke und ich verabschiede mich mit dieser Musiknummer Dai Dai und empfehle auch weiterhin unser Radio Mora zu hören. Ab 11 Uhr hören Sie Romani Ora, um 15 Uhr zum Beispiel unser Weekend Magazin. 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Schönen Tag und ein wunderschönes Wochenende.

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2: Herzlich willkommen bei Radio Mora, Ihrem mehrsprachigen Sender aus Oberwart. Heute ist Freitag und das Wochenende ist bereits in Sicht. Am Mikrofon begrüßt Sie Susanne Horvath. Schön, dass Sie auch heute wieder bei unserer Romani Ora mit dabei sind. In der kommenden Stunde erwartet Sie eine abwechslungsreiche Sendung, die von stimmungsvoller Roma-Musik begleitet wird. Ich wünsche Ihnen gute Unterhaltung. 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

0: Ich freue mich, dass ich Sie heute wieder durch die kommende Stunde begleiten darf. Schön, dass Sie auch wieder bei unserer Romaniora am Freitagvormittag mit dabei sind. Freuen Sie sich auf unser aktuelles Tagesthema und unsere heutigen News. Bleiben Sie bei uns, genießen Sie die Musik und lassen Sie sich von mir durch den Vormittag begleiten.
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0: Die Jugend hat wieder ihre ganz eigene Sprache. Für das Jugendwort des Jahres 2026. Mit dabei sind unter anderem Crash Out, also komplett die Fassung verlieren, Peak für etwas, das einfach maximal gut ist, Ragebait, Inhalte im Netz, die ganz bewusst provozieren sollen. Auch Schere ist dabei, das bedeutet ungefähr, sorry, mein Fehler, kommt ursprünglich alles aus der Gaming-Sprache. Insgesamt 10 Begriffe stehen zur Auswahl und spätestens jetzt stellt sich die Frage, welches davon landet am Ende ganz oben? Meine Kollegin Tina Nadei hat sich umgehört.
1: Guter Käse, Macker, 6-7,
2: Siebau.
3: Ragebait?
2: Ragebait? Ja. Wenn man ihn provozieren, ja, ich tue ihn provozieren und dann er rastet aus. Das ist Ragebait. Provozieren halt.
1: Schere. Erklär mir mal, was heißt Schere?
2: Das ist so wie, ich glaube, das bedeutet so Entschuldigung oder sowas.
4: 6-7, Digger, Crash Out und Co. Die meisten von uns werden sie irgendwo schon mal gehört haben. Jugendwörter. Manche sind einfach nur englische Wörter, die in den deutschen Sprachgebrauch adaptiert wurden. Andere kommen zwar aus dem Deutschen, jedoch wurde ihnen eine neue Bedeutung eingehaucht. Aber was bedeuten sie genau? Wir haben ihre Hauptbenutzer befragt.
5: 6-7 ist von jungen Herren aus USA, was beim Baseballturnier war und da war das, es standen 6-7 und ja.
1: Benutzt du das Wort im Alltag?
5: Nein.
1: Du bist gut genug?
5: Das kommt von einem Lied und das ist seit neuesten erst, das bist du gut genug und das verwendet man ich recht selten.
1: Gute Käse?
5: Kenne ich nicht.
1: Steht für stabil, richtig gut oder feier ich? Also, dass du das hast. Macker.
5: Mein Mann? Ragebait.
1: Ragebait, ja.
5: Das ist, wenn man jetzt da Ragebait ist. Wenn man irgendwie mobbt oder was das ist, auf TikTok oder so, wenn man irgendwie hatet.
1: Mhm. Crash out.
5: Crash out ist, wenn man ausrastet.
1: Digga.
5: Gibt es, glaube ich, keine Übersetzung.
4: Jugendliche sind aber nicht die einzigen, in deren Gegenwart diese Wörter fallen. Auch Erziehungsberechtigte und Aufsichtspersonen kommen mit der Jugendsprache in Kontakt. Aber benutzen diese sie auch?
6: Nein, überhaupt nicht. Das sind Wörter, die wir in unserer Jugend nicht gesagt haben.
7: Nein, nicht wirklich. Der Renzo, ja, aber das haben sie vor die Handys, ne? Und TikTok schauen und ja, YouTube.
1: Also keine Wörter, die es auch in deinem Vokabular geschafft haben? Also.
7: Nein, also ich kenne die nicht auf Deutsch. Das sind halt gemischt mit international, sagen wir mal so. Ne?
6: Bis ich schon gecheckt habe oder vielleicht anfange zu benutzen, ist das schon alt. Da sind dann schon andere Wörter spannend. Also ich versuche dann die Jugendlichen auch immer wieder zu fragen, okay, wenn wir jetzt so irgendwelche Insta-Posts oder so machen wollen, ob sie mal sagen können, wie man das jetzt sagen darf. Weil ich da sagen zum Beispiel, ja, ich würde da jetzt auf chillig schreiben. Und sie sagen, nein, schreib nicht auf chillig, schreib auf lock. Okay.
8: Ja, krass, gibt es auch nicht mehr.
6: Genau, gibt es auch nicht mehr. Also das sind halt unsere Jugendwörter, die wir verwendet haben. Das sagen sie alle, wir sind schon die alten Pensionisten, was das betrifft, obwohl wir noch nicht so alt sind. Und ja, also ich komme nicht mit. Ich komme nicht mit, obwohl ich tagtäglich mit ihnen zu tun habe. Wenn ich das benutze, ist es dann schon wieder out.
4: Sprache entwickelt sich schon so lange, wie es die Menschheit gibt und wird es auch in Zukunft noch tun. Da ist es natürlich, dass Heranwachsende neue Ausdrücke verwenden. Ganz im Sinne von Jugendsprache ist kein Ragebait.

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knusprig, goldbraun und für viele einfach unwiderstehlich. Heute dreht sich alles um Bacon. Der inoffizielle Feiertag stammt ursprünglich aus den USA und gibt dem beliebten Frühstücksklassiker die volle Aufmerksamkeit. Ob zum Frühstück auf dem Burger, im Sandwich oder einfach pur, Bacon gehört für viele zu den kleinen kulinarischen Freuden. Also heute darf es ruhig ein bisschen knuspriger sein, denn dieser Tag ist ganz offiziell, naja, zumindest inoffiziell, dem Speck gewidmet. Und jetzt mal ehrlich, wie knusprig muss Bacon bei Ihnen sein? Eher zart oder richtig kross? 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

weniger Verkehr durch die hohen Spritpreise. Die hohen Spritpreise haben im ersten Halbjahr den Verkehr auf mehreren Autobahnen und Schnellstraßenabschnitten im Burgenland gebremst. Das geht aus einer Auswertung von ASFINAG-Zahlen durch den Verkehrsclub Österreich, kurz VCÖ, hervor. In 8 von 14 Zählstellen ging der Pkw-Verkehr zurück. Beim Schwerverkehr waren es sogar 10 von 16 Messstellen. Am stärksten befahren war die A4 bei Bruckneudorf. Dort wurden heuer bis rund 11,6 Millionen Fahrzeuge gezählt. Etwa 86% davon waren Pkw. Insgesamt ist der Verkehr dort gegenüber dem Vorjahreszeitraum zurückgegangen. Unterschiedlich ist die Entwicklung auf anderen Strecken. Auf der A3 bei Großhöflein nahm der Pkw-Verkehr leicht zu, während weniger Lkw unterwegs waren. Auf der A6 hingegen stieg der Lkw-Verkehr. Der VCÖ betont allerdings, dass die Verkehrsbelastung im Burgenland weiterhin hoch ist. Gefordert werden deshalb mehr Fahrgemeinschaften und ein stärkerer Umstieg auf Bahn und Bus. Davon würden auch jene Autofahrer profitieren, die auf ihr Auto angewiesen sind, weil dadurch Staus reduziert werden könnten.

0: Das Wochenende steht schon vor der Tür und damit auch jede Menge Veranstaltungen, bei denen für jeden Geschmack etwas dabei ist. Ob Musik, Kultur, Sport oder gemütliches Beisammensein. In unserem heutigen Veranstaltungskalender gibt's die Highlights für die kommenden Tage. Vielleicht ist ja auch etwas für Sie dabei. Und danach machen wir kurz einen Blick aufs Wetter.
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2: Heute Freitag, am 21. August, verwandelt sich der Hauptplatz in den ersten Oberwarter Nachtmarkt. Von 16 bis 21 Uhr erwartet die Besucherinnen und Besucher eine besondere Kombination aus Wochenmarkt, Bauernmarkt, Live-Musik und sommerlicher Atmosphäre. 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Ebenfalls heute Freitag findet von 18.30 Uhr bis 23 Uhr die Boogie Night im Rossonero im Eco Oberwart statt. Der adi girati, jeg Boogie Night usaro Rossonero ando Eco Erbahi, gestipe deju ofto orenge de epasch. Morgen Samstag, am 22. August, findet das Hobbyturnier des ESVO in der Stocksporthalle Oberwart statt. Beginn ist 12.20 Uhr. Daha subotonando bijo duito, o hobbysiskero turnier usaro Stocksport an die Erbahi gestipehi, deju dui o renge de bischminute paloplane. Unter dem Motto Bewegt im Park können Sie an einem kostenlosen Floorballtraining teilnehmen. Am Montag von 18 bis 19 Uhr wird im Turnsaal des Bildungscampus Oberwart gespielt. Die Teilnahme daran ist kostenlos. Della lo motto Mitzinipe ando Parkshake Hirodenjek Floorball Sikadipe Deju ofto ci deju enja orenge Shekelen ando Bildungscampus Erba. Der Jeg Book Talks Papal ando Erbakero Foroskero Barhi, Sridon ando Bijo Schofto, Ipisinaschkia Lisa Victoria Niederberger Genel Gestipe Schof Orenge Paloplanehi. Ein besonders literarisches Schmankerl für Erwachsene gibt's am Mittwoch, am 26. August um 18 Uhr. Die aufstrebende oberösterreichische Autorin Lisa Victoria Niederberger präsentiert ihr Romandebüt La Hea bei den Book Talks im Oberwarter Stadtgarten.

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1: Heute am Freitag wechseln Sonne und Wolken. Dazu sind örtlich Schauer und Gewitter möglich. Es bleibt schwül bei 25 bis 30 Grad. Morgen am Samstag überwiegend trocken und zeitweise sonnig, 25 bis 29 Grad. Am Sonntag meist sonnig und hochsommerlich warm, von bis zu 27 bis 31 Grad.

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Liebe Hörerinnen und Hörer, das war unsere heutige Romaniora. Vielen Dank, dass Sie wieder mit uns unterwegs waren und uns Ihre Zeit geschenkt haben. Ich hoffe, Sie hatten Freude an den Beiträgen und an der Musik und konnten die Zeit mit uns genießen. Ich verabschiede mich aus dem Radio Mora Studio in Oberwart. Am Mikrofon war Susanne Horvath. Ich wünsche Ihnen noch einen schönen Tag, eine angenehme Mittagszeit, ein schönes Wochenende und alles Gute. Nun aber wünsche ich Ihnen Mahlzeit. 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
3: Hallo, ihr hört Stimmlagen, das Infomagazin der Freien Radios in Österreich. Heute kommt die Sendung von der Von Unten Redaktion, dem Nachrichtenmagazin auf Radio Helsinki in Graz. Aus dem Studio begrüßt euch Tamara mit folgendem Programm. Graz hat gewählt. Wir sehen uns an, was hinter dem historischen Erfolg der KPÖ bei der Gemeinderatswahl steckt. Von der Wählerstromanalyse bis hin zur oft übersehenen Wahl des MigrantInnenbeirats. Danach, warum eine falsche Aussage von FPÖ-Chef und dem steirischen Landeshauptmann Mario Kunasek bis heute unkorrigiert in der ORF-Mediathek steht und was das über den Umgang mit rechtsextremer Falschinformation im öffentlich-rechtlichen Rundfunk aussagt. Darüber sprechen wir mit Alexander Pollack von der Menschenrechtsorganisation SOS Mitmensch. Er hat dazu eine Beschwerde beim ORF-Publikumsrat eingebracht. Graz hat gewählt, KPÖ baut historischen Erfolg aus. Am 28. Juni wurde in Graz ein neuer Gemeinderat gewählt. Seit Montag liegt das amtliche Endergebnis inklusive aller Briefwahlstimmen vor. KPÖ von Bürgermeisterin Elke K. gewinnt klar und legt gegenüber 2021 noch einmal fast 7 Prozentpunkte zu. Die ÖVP bleibt bei fast unveränderten Zahlen Nummer 2. Die Grünen verlieren spürbar, während die SPÖ mit 5,6% ihr historisch schlechtestes Ergebnis noch einmal unterbietet. Spitzenkandidatin Doris Campus ist bereits zurückgetreten. Die FPÖ legt moderat zu mit klaren Hochburgen im Süden und Westen der Stadt. Wir schauen uns die Ergebnisse und die Wählerstromanalyse an. Woher kommen die KPÖ-Stimmen wirklich? Wohin wandert die SPÖ-Wählerschaft ab? Und was bedeutet das rechnerisch für die kommende Koalition? Mehr dazu hört ihr nun von Martin und mir.
4: Graz hat gewählt. Und Graz hat sich entschieden. Ziemlich eindeutig sogar. Am vergangenen Sonntag, dem 28. Juni, war die steirische Landeshauptstadt aufgerufen, einen neuen Gemeinderat, die Bezirksvertretungen und den MigrantInnenbeirat zu wählen. Das amtliche Endergebnis liegt seit Montagabend vor, inklusive aller Briefwahlstimmen. Wir nehmen uns heute Zeit für eine ausführliche Einordnung. Wer hat gewonnen, wer verloren, wo genau in der Stadt, warum und was das für die kommenden 5 Jahre bedeutet. Bleibt dran!
3: Beginnen wir mit den nackten Zahlen. Die KPÖ von Bürgermeisterin Elke K. gewinnt die Gemeinderatswahl 2026 klar und deutlich. Mit 35,7% der Stimmen baut sie ihr ohnehin schon historisches Ergebnis von 2021 noch einmal aus. Ein Plus von 6,9%. Das bedeutet 18 von 48 Sitzen im Gemeinderat, 3 mehr als bisher. Auf Platz 2 bleibt die ÖVP unter Spitzenkandidat Kurt Hohensinner nach dem Rücktritt seines Vorgängers Siegfried Nagel und langjährigen Bürgermeister der Stadt Graz war das sein erster Wahlkampf. Mit 25,3% verliert sie nur minimal knapp 0,6%. Und sie hält ihre 13 Mandate. Hohensinner selbst sprach davon, das Ergebnis auch ohne den sogenannten Bürgermeisterbonus gehalten zu haben. Die Grünen landen auf Platz 3 mit 14,9%. Das ist ein spürbarer Verlust von 2,4% gegenüber 2021 und es kostet die Grünen 2 Mandate. Sie haben künftig nur noch 7 statt 9 Sitze. In den Umfragen wurden jedoch für die Grünen bis zu Verluste von 5% prognostiziert. Die FPÖ schafft es mit 12% auf Platz 4 und kann moderat zulegen, plus 1,4%. Das bringt ein zusätzliches Mandat, macht 6 statt 5 Sitze. Bei der FPÖ wurde hingegen in den Prognosen ein viel stärkerer Stimmenzuwachs prognostiziert, als es bei der Wahl dann tatsächlich der Fall war. Dahinter folgt die SPÖ und hier wird es bitter für die Partei, die mit Doris Campus als Spitzenkandidatin in den Wahlkampf ging. 5,6%, ein Minus von 3,9%. Das ist das 8. Mal in Folge, dass die SPÖ bei einer Grazer Gemeinderatswahl ein Minus einfährt. Sie verliert die Hälfte ihrer Mandate und hat künftig nur noch 2 Sitze im Gemeinderat. Campus hat noch am Wahlabend ihren Rücktritt erklärt. Die Neos kommen auf 4,9%, ein leichtes Minus von 0,5 Prozentpunkten, halten aber ihre 2 Mandate. Alle anderen angetretenen Listen, darunter der korruptionsfreie Gemeinderatsklub von Claudia Schönbacher, die MFG, die Piraten und kleinere Gruppierungen, haben den Einzug in den Gemeinderat verpasst.
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4: Die Ergebnisse in den Bezirken. Stadtweite Prozentzahlen erzählen nur einen Teil der Geschichte. Spannender wird es, wenn man sich anschaut, wo in Graz welche Partei stark ist. Und dafür liefert die parallel stattfindende Bezirksratswahl ein deutlich differenzierteres Bild. Bei der Bezirksratswahl liegt die KPÖ zwar stadtweit ebenfalls vorne, mit rund 30,6%, aber sie gewinnt nur 9 von 17 Bezirken. Die ÖVP holt sich die übrigen 8 Bezirke, darunter auch Bezirke wie Liebenau, Straßgang und Puntigam. Das heißt, während die KPÖ bei der Gemeinderatswahl mit großem Abstand die Nummer 1 ist, ist das Bild auf Bezirksebene viel ausgeglichener. Die KPÖ bleibt vor allem in den dicht besiedelten innerstädtischen Bezirken stark. Ihr bestes Ergebnis erzielt sie in Gries. Die Grünen wiederum performen bei der Bezirksratswahl deutlich besser als bei der Gemeinderatswahl. 18,3% stadtweit, teilweise über 25% in den einzelnen Bezirken wie St. Leonhard oder Gaidorf. Einen Bezirkssieg holen sie aber nirgends. Und jetzt zur FPÖ. Das ist für unsere Berichterstattung besonders relevant. Ihre höchsten Werte erzielt die FPÖ klar im Süden und Westen der Stadt. In Puntigam kommt sie auf knapp 25%, in Straßgang auf rund 22,7%, in Wetzelsdorf auf knapp 21%. Das ist ein bekanntes Muster, das wir auch aus anderen Städten kennen. FPÖ-Stärke konzentriert sich in stadtrandnahen, sozioökonomisch eher schwächeren Bezirken. Das ist ein Befund, den wir im Auge behalten sollten, gerade wenn wir über rechte Mobilisierung auf lokaler Ebene berichten. Eine einstündige Analyse dazu könnt ihr bei Von unten im Gespräch vom 22. Juni auf der CBA nachhören. Die Wahlbeteiligung. Zur Wahlbeteiligung gibt es 2 Zahlen und es ist wichtig, sie nicht zu verwechseln. Am Wahlabend selbst kursierten vorläufige Werte von teilweise unter 50%. Das wurde da fälschlich zugespitzt, schon als historischer Tiefstand gehandelt. Der Grund? Die rund 39.500 ausgegebenen Wahlkarten, gut 55% mehr als 2021, wurden erst am Montag mitgezählt. Das amtliche Endergebnis inklusive aller Briefwahlstimmen liegt bei 54,17%. Das ist sogar minimal höher als 2021, wo die Beteiligung bei 54,0% lag. Festzuhalten ist trotzdem, auf einem sehr ähnlichen, eher niedrigen Niveau wie schon vor 5 Jahren bleibt mehr als jede zweite wahlberechtigte Person der Wahl überhaupt fern.
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3: 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Nun zur Wählerstromanalyse. Wir stellen uns jetzt die Frage, woher kommen die Stimmen und wo wandern sie hin? Das Foresight-Institut, ehemals SORA, hat im Auftrag des ORF eine Wählerstromanalyse erstellt. Sie zeigt, welche Partei von welcher anderen Wählerschaft profitiert oder verloren hat. Wichtig dabei, es gibt 2 verschiedene Vergleichswerte in der Berichterstattung. Wir halten sie hierbei bewusst auseinander. Erstens, der Vergleich zur letzten Gemeinderatswahl 2021, also Wahl zu Wahl auf derselben Ebene. Die KPÖ konnte 73% ihrer eigenen WählerInnen von 2021 erneut mobilisieren. Der größte Wähleraustausch fand zwischen den beiden Koalitionspartnern KPÖ und Grüne statt. 5.000 KPÖ-WählerInnen von 2021 wechselten zu den Grünen, umgekehrt aber 6.000 ehemalige GrünwählerInnen zur KPÖ. Ein Gewinn für die KPÖ von rund 1.000 Stimmen allein aus diesem Austausch. 28% aller, die diesmal KPÖ gewählt haben, haben 2021 noch Grün gewählt. Noch dramatischer sieht es bei der SPÖ aus. Von den rund 11.000 Stimmen, die die SPÖ 2021 noch hatte, damals schon ein historischer Tiefpunkt, konnte sie nur 4.000 halten. 1.500 wanderten zur KPÖ, 1.000 zur ÖVP, je 500 zu Grünen und FPÖ. Rund 3.500 ehemalige SPÖ-WählerInnen sind diesmal gar nicht zur Wahl gegangen. Die FPÖ wiederum konnte 53% ihrer WählerInnen von 2021 halten. Bemerkenswert, 21% aller, die heuer FPÖ gewählt haben, kamen von der ÖVP. Und ganz entscheidend für das KPÖ-Ergebnis die Mobilisierung von NichtwählerInnen. Die KPÖ konnte mit Abstand am meisten ehemalige NichtwählerInnen an die Urne bringen. Rund 8000 Stimmen kamen aus diesem Lager. Zweitens, ein ganz anderer, aber spannender Vergleich. Die steirische Landtagswahl von vor eineinhalb Jahren 2024. Dieser Vergleich zeigt, Stadt- und Landespolitik werden in Graz von vielen Menschen klar getrennt gedacht. Die SPÖ hat bei der Landtagswahl in Graz noch 20,7%, bei der Gemeinderatswahl nur 5,6%. Mehr als die Hälfte der damaligen SPÖ-WählerInnen hat diesmal KPÖ gewählt. Die FPÖ hatte bei der Landtagswahl in Graz 21,1%, bei der Gemeinderatswahl nur 12%. Fast ein Drittel der damaligen FPÖ-WählerInnen ist diesmal gar nicht zur Wahl gegangen. Die KPÖ selbst hatte bei den Landtagswahlen nur enttäuschende 10,3%, jetzt über dreimal so viele Stimmen. Das zeigt, viele Menschen in Graz wählen auf Landesebene durchaus FPÖ oder ÖVP, geben aber bei der Kommunalwahl ihre Stimme der KPÖ. Das nennt man in der Wahlforschung Splitting und es ist ein in Graz seit Jahren etabliertes Phänomen. Warum wählen so viele GrazerInnen und Grazer KPÖ? Drei Faktoren lassen sich aus diesen vorliegenden Daten und Stellungnahmen herausarbeiten. Erstens Zufriedenheit mit der bisherigen Stadtregierung. Eine Foresight-Umfrage im Auftrag des ORF Steiermark, durchgeführt kurz vor der Wahl, zeigte, 51% der Befragten waren mit der bisherigen Stadtregierung zufrieden. Das ist eine stabile, wenn auch knappe Mehrheit und sie hat sich am Wahltag in Stimmen übersetzt. Zweitens, das Thema soziale Sicherheit und leistbares Wohnen. Sowohl die Grazer KPÖ als auch die Bundespartei betonen nach dem Wahlsieg explizit, dass das Ergebnis ein Auftrag sei, sich weiterhin für leistbares Wohnen und soziale Absicherung einzusetzen. Die KPÖ-Landtags-Klubobfrau Claudia Klimt-Weithaler formulierte es so: Eine Politik, die sich an den Bedürfnissen der Bevölkerung orientiert und soziale Fragen in den Mittelpunkt stellt, schaffe Vertrauen. Das deckt sich mit dem bekannten Markenkern der Grazer KPÖ seit dem Amtseintritt von K. und schon davor unter Ernst Kaltenegger. Konkrete, niederschwellige soziale Hilfe, etwa über die kommunale Wohnungsvermittlung oder den Ansatz, sich auch um die Anliegen von Einzelpersonen zu kümmern. Der dritte Punkt ist die Person Elke K. selbst. Der Politikwissenschaftler Peter Filzmeier ordnete den Wahlerfolg explizit als Personenwahl ein. Der Sieg habe vor allem mit der Person Elke K. zu tun, weniger mit einem ideologischen Linksruck der Stadt.
4: Rein rechnerisch hat die bisherige Koalition aus KPÖ, SPÖ und Grünen mit zusammen 27 von 48 Mandaten weiterhin eine Mehrheit. Sogar eine reine Zweierkoalition aus KPÖ und Grünen käme mit 25 Mandaten auf eine knappe, aber gültige Mehrheit. Bürgermeisterin K. selbst hat sich bisher nicht festgelegt. Sie hat angekündigt, in den kommenden Tagen mit allen im Gemeinderat vertretenen Parteien Gespräche zu führen. Das sei, so ihre Formulierung, einfach so üblich. Eine Festlegung auf eine konkrete Koalitionsvariante gibt es zum jetzigen Zeitpunkt also nicht. Am wahrscheinlichsten gilt aus heutiger Sicht eine Fortsetzung der bisherigen Konstellation. Möglicherweise verschlankt auf KPÖ und Grüne allein, da die SPÖ durch ihren massiven Stimmenverlust politisch geschwächt ist und nur noch zwei Mandate stellt. Eine inhaltliche Notwendigkeit, die SPÖ weiter einzubinden, besteht angesichts der klaren KPÖ-Grüne-Mehrheit rechnerisch nicht mehr zwingend. Aber Achtung, an dieser Stelle müssen wir zwei Dinge auseinanderhalten, die in der öffentlichen Debatte oft vermischt werden. Die politische Koalitionsfrage, also wer im Alltag zusammenarbeitet, und die gesetzlich fix vorgegebene Zusammensetzung der Stadtregierung selbst, des sogenannten Stadtsenats. Diese beiden Dinge sind rechtlich völlig unabhängig voneinander.
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4: Auswirkungen für die Stadt. Was bedeutet das Ergebnis nun konkret für Graz? Ein paar Linien lassen sich ziehen. Erstens. Politische Kontinuität. Mit einer voraussichtlichen Fortsetzung der linken bis linksgrünen Stadtregierung ist nicht mit grundlegenden Kurswechseln in der Sozial-, Wohn- und Klimapolitik zu rechnen. Bürgermeisterin K. selbst hat angekündigt, dass die unmittelbar anstehende Aufgabe die Erstellung des städtischen Budgets sei. Eine Priorität, die nach einer Wahl mit klarer Mehrheit zügiger umsetzbar ist als bei knapperen Verhältnissen. Zweitens. eine geschwächte, aber nicht verschwundene parlamentarische Opposition. ÖVP und FPÖ bleiben gemeinsam mit 19 Mandaten eine relevante Oppositionskraft, auch wenn sie inhaltlich selten an einem Strang ziehen. FPÖ-Spitzenkandidat Apfelknab kündigte explizit eine, in seinen Worten, kantige Oppositionspolitik an. Drittens, eine geschwächte SPÖ mit ungewisser Zukunft. Mit dem Rücktritt von Doris Campus und nur noch 2 Mandaten steht die Grazer SPÖ vor einem personellen und strategischen Neuanfang. Das ist auch über Graz hinaus interessant, weil es Teil eines bundesweiten Negativtrends der SPÖ ist. Viertens, die FPÖ-Verankerung in den südlichen und westlichen Bezirken. Auch wenn die FPÖ stadtweit nicht durchbricht, zeigt die Bezirksebene eine klare regionale Konzentration. Es lohnt sich, diese Bezirke Puntigam, Straßgang, Wetzelsdorf auch zwischen den Wahlen im Blick zu behalten, etwa bei Themen wie sozialer Infrastruktur, Mietpreisentwicklung oder rechtsextremen Aktivitäten vor Ort.
3: Parallel zur Gemeinderatswahl wurde am 28. Juni auch der Migrantinnenbeirat der Stadt Graz neu gewählt. Die politische Interessensvertretung jener rund 40.000 GrazerInnen, die keine österreichische oder EU-Staatsbürgerschaft besitzen und deshalb bei der Gemeinderatswahl selbst nicht mitstimmen dürfen. Er wurde 1995 vom Grazer Gemeinderat beschlossen und hieß früher Ausländerbeirat. Der Beirat besteht aus 9 Mitgliedern, die alle aus Nicht-EU-Ländern stammen, in direkter und geheimer Wahl, von denen Graz lebenden MigrantInnen gewählt werden und für 5 Jahre bestellt sind. Wahlberechtigt sind alle MigrantInnen ohne EU-Staatsbürgerschaft, die am Wahltag mindestens 16 Jahre alt sind und ihren Hauptwohnsitz in Graz haben. Die Wahl findet immer zeitgleich mit der Gemeinderatswahl statt, läuft aber komplett getrennt. Eigener Stimmzettel, eigene WählerInnenliste. Welche Befugnisse hat der MigrantInnenbeirat und welche nicht? Der MigrantInnenbeirat ist ein rein beratendes Gremium. Seine Hauptaufgabe ist es, lokale Politik und Stadtverwaltung zu beraten und engen Kontakt zu MigrantInnen und ihren Organisationen zu halten. Er hat aber keine eigenen Entscheidungs- oder Vetorechte im Gemeinderat. Als beratendes Gremium ist sein Einfluss auf politische Entscheidungen klar begrenzt und er kann auch keine Einzelfallinterventionen anbieten. Er kann innerhalb bürokratischer Hürden beraten, sie aber nicht selbst aus dem Weg räumen. In der Praxis bedeutet das, der Beirat bringt Anliegen, Vorschläge und Perspektiven in die Stadtpolitik ein, organisiert Veranstaltungen zu Bildung, Kultur und Zusammenleben und fungiert als Brücke zwischen migrantischen Communities und dem Rathaus. Aber er beschließt selbst nichts. Bei der Wahl des MigrantInnenbeirats der Stadt Graz am 28. Juni traten insgesamt 9 Listen an. Stärkste Kraft wurde die Liste Stimmen ohne Grenzen mit 465 Stimmen und 3 Mandaten. Auf Platz 2 folgte die Internationale Liste für soziale Gerechtigkeit mit 388 Stimmen und 2 Mandaten. Jeweils ein Mandat gingen an die Afrikanische Liste für die Rechte der MigrantInnen mit 249 Stimmen, an Bildung, Respekt und Chancen mit 211 Stimmen, an die Demokratische Liste der KurdInnen mit 201 Stimmen sowie an Für eine gute Zukunft mit 164 Stimmen. Keinen Einzug schafften die Liste Gegen Rassismus in Graz mit 138 Stimmen, Base Graz Stimmen von MigrantInnen mit 79 Stimmen und die Liste Wali Asr für gutes Zusammenleben mit 55 Stimmen. Die Wahlbeteiligung lag bei 5,07%. Kurze Einordnung, diese extrem niedrige Beteiligung, keine 5,5% der rund 40.000 Wahlberechtigten, ist der auffälligste Befund. Das ist kein neues Phänomen, sondern ein strukturelles Problem dieser Wahlform seit ihrer Einführung. Geringe Bekanntheit des Gremiums, Sprachbarrieren trotz mehrsprachiger Informationskampagnen und nicht zuletzt die fehlende reale Entscheidungsmacht, die die Mobilisierung erschwert. Wer weiß, dass am Ende nur beraten und nicht entschieden wird, geht eher seltener wählen. Inhaltlich zeigt sich ein pluralistisches, nach Herkunftsregionen und Themenschwerpunkten gegliedertes Bild von explizit antirassistischen Listen über Bildungsthemen bis hin zu Listen mit regionalem Bezug. Eine Liste mit explizit sozialpolitischem Anspruch und einer breit gefassten überregionalen Liste liegen vorne.
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3: Kommen wir zum zweiten Beitrag. Falschinformation im ORF. wenn Falschaussagen nicht richtiggestellt werden. FPÖ-Chef Mario Kunasek behauptete öffentlich, Sozialhilfen könnten als Einkommensnachweis für die Staatsbürgerschaft gelten. Das ist falsch und gesetzlich ausgeschlossen. Trotzdem steht die Aussage bis heute unkorrigiert in der ORF-Mediathek. Eine Richtigstellung von Lukas Garleitner-Gerz von der Asylkoordination taucht im zugehörigen Artikel nur stark verkürzt und ganz am Ende auf. Der Artikel war auch nach kurzer Zeit nicht mehr auf der Startseite des ORF sichtbar. Im Gespräch mit Alexander Pollack von SOS Mitmensch geht es heute um Österreichs im europäischen Vergleich besonders restriktives Staatsbürgerschaftsrecht und welche Auswirkungen eine solche Falschaussage hat, die unkorrigiert im ORF veröffentlicht wird.
6: Also grundsätzlich ist es so, dass das Wort eines Landeshauptmanns schon ein sehr großes Gewicht hat in der Öffentlichkeit. Und noch dazu, wenn es auf einem Sender und in einer Sendung ausgestrahlt wird, die eine sehr große Reichweite hat, so wie ORF Steiermark heute. Und da ist es schon sehr wichtig, dass eben ein Landeshauptmann keine Falschinformationen verbreitet. Und das war aber in diesem Fall ganz eindeutig der Fall. Also da hat er eben behauptet, dass er jetzt praktisch die Zügel in die Hand nehmen will und dafür sorgen will, dass die Sozialhilfe nicht mehr beim Einkommensnachweis für den Staatsbürgerschaftserwerb angerechnet wird. Dabei ist eben das überhaupt nicht der Fall. Also Sozialhilfe wird nicht nur laut Gesetz nicht angerechnet, sondern ist sogar ein Ausschlussgrund von der Staatsbürgerschaft. Und nicht nur das, nicht nur der Selbstbezug von Sozialhilfe ist ein Ausschlussgrund vom Staatsbürgerschaftserwerb, sondern auch wenn man mit anderen Menschen in einem Haushalt zusammenlebt, die Sozialhilfe beziehen. Also da gibt es eine ganz, ganz strenge Regelung, die seit vielen Jahren in Österreich in Kraft ist. Und das, was der Herr Landeshauptmann da gesagt hat, war schlicht und einfach falsch.
3: Ich meine, wenn man sich das jetzt so anschaut, rechtsextreme Propaganda funktioniert ja schon meistens so, nach, um den lieben Steve Bannon aus den USA zu zitieren, leider mal wieder, flood the zone with shit. Also man veröffentlicht mutwillig Falschinformationen, also das will ich ihm jetzt nicht vorwerfen. Ich frage mich nur, welche zwei Optionen das es gibt, nämlich entweder er weiß, wie das Gesetz ist und er versucht sich da zu positionieren in einem Thema, das eigentlich kein Problem ist, was jedoch die FPÖ schon auch gerne macht, oder er weiß es wirklich nicht, was beides eigentlich problematische Sachverhalte sind, finde ich. Aber wenn solche Falschinformationen, jetzt gehen wir mal davon aus, mutwillig im Rahmen von rechtsextremer Propaganda geteilt werden, aber erst viel später richtiggestellt werden und das dann schon viele Leute erreicht hat. Welche Dynamiken kann das in der Gesellschaft auslösen?
6: Naja, man muss dazu sagen, im vorliegenden Fall wurde es überhaupt nicht richtiggestellt. Also eben die Sendung Steiermark heute hat das ausgestrahlt und eigentlich hätte ich mir erwartet, dass dann in einer der darauffolgenden oder eigentlich in der darauffolgenden Sendung das dann vom Redaktionsteam richtiggestellt wird. Das war aber nicht der Fall. Es wurde lediglich in einem Online-Artikel auf der ORF.at-Seite, da wurde es richtiggestellt. Dieser Artikel wurde dann aber unmittelbar nach der Richtigstellung auch von der Hauptseite schon wieder runtergenommen. Insofern hat für das Publikum der Fernsehsendung hat nie eine Richtigstellung stattgefunden. Auch der Herr Landeshauptmann hat meines Wissens nirgendwo eine Richtigstellung vorgenommen oder sich gar entschuldigt. Das war überhaupt nicht der Fall. Und man muss dazu sagen, die Aussage vom Herrn Landeshauptmann Kunasek fügt sich ein in eine aktuelle Kampagne der FPÖ, wo sie ganz gezielt Falschinformationen zum Thema Staatsbürgerschaftserwerb verbreiten. Eben nicht nur in Bezug auf die Sozialhilfe, sondern etwa der FPÖ-Obmann Herr Kickl hat auch von einem Einbürgerungsautomatismus gesprochen für alle, die länger als 10 Jahre in Österreich sind. Und das ist auch ein kompletter Unsinn. Also es gibt in Österreich keinen Automatismus bei Einbürgerungen, nicht einmal für in Österreich geborene Kinder, deren Eltern schon jahrelang hier leben, gibt es eine automatische Staatsbürgerschaftsverleihung. Also da werden ganz gezielt über diverseste Kanäle Falschinformationen gestreut. Und es wäre eigentlich Aufgabe von Medien, von vor allem von reichweitenstarken Medien wie den ORF, diesen Falschinformationen entgegenzuwirken und sie nicht auch noch zu verstärken.
3: Kommen wir schon zu zwei weiteren Punkten. Einerseits, Österreich hat eines der restriktivsten Staatsbürgerschaftsrechte in ganz Europa. Das ist ja einfach völlig falsch, von einem Automatismus zu sprechen. Das entspricht einfach nicht den Fakten. Und jetzt zur Rolle einfach der Medien und dass das eben nicht richtig gestellt wurde. Die Medien haben einfach eine Rolle in der Demokratie, die Politik zu kontrollieren. Und genau bei solchen Beispielen der Öffentlichkeit eine Richtigstellung bereitzustellen, weil es ja wirklich um Propaganda und Hetze gegen Menschen geht. Was sagt das jetzt aus über diese Situation, über den Zustand des öffentlich-rechtlichen Auftrags zur Erhaltung der Demokratie in der Steiermark?
6: Ja, also zum einen, es ist richtig, dass Österreich in Sachen Zugang zur Einbürgerung zu den absoluten Schlusslichtern in Europa zählt. Und dass Österreich jetzt auch eine extrem niedrige Einbürgerungsrate hat. Das heißt, das, was jetzt da zum Thema gemacht wird, dass angeblich jetzt so viele Menschen eingebürgert werden, ist auch eine Falschinformation. Zwar hat es jetzt einen Anstieg bei den Einbürgerungen gegeben, aber auf einem extrem niedrigen Niveau. Also die Einbürgerungsrate hat im vergangenen Jahr 0,8% betragen, im Jahr davor sogar nur 0,7%. Und jetzt gibt es einen leichten Anstieg, aber wir sind noch immer weit, weit entfernt vom EU-Durchschnitt, der beträgt 2,6% die Einbürgerungsrate. Und auch das ist kein besonders hoher Wert. Insofern sieht man, dass da eigentlich eine Phantomdebatte geführt wird, die eigentlich zum Ziel hat, Stimmungsmache zu betreiben. Und was die öffentlich-rechtlichen Medien betrifft, so muss man da schon differenzieren. Also man muss schon sagen, es gibt in den öffentlich-rechtlichen Medien, im ORF, sehr, sehr gute Journalistinnen, die seriöse Arbeit machen, wichtige Arbeit machen. Und dann gibt es leider auch einen Teil, die sich sehr stark nach den jeweiligen Machtträgern und Trägerinnen orientieren. Und das ist, wie man auch schon in der Vergangenheit öfters gesehen hat, vor allem in den Landesstudios der Fall. Und umso wichtiger ist es, da auch wirklich ganz klar einzufordern, dass auch die Landesstudios kritisch und seriös berichten müssen und Falschinformationen richtigstellen müssen. Deswegen haben wir auch eine Beschwerde auch beim Publikumsrat eingebracht und werden da auch in Zukunft nicht locker lassen.
3: Was erhoffst du dir von der Beschwerde beim Publikumsrat? Was sind da die Optionen überhaupt, dass es für Konsequenzen hat?
6: Also ich rechne jetzt nicht mit unmittelbaren großen Konsequenzen, aber es ist wichtig, dass die Betreffenden spüren, dass es da Leute und Organisationen gibt, die das kritisch beobachten und die das dann auch öffentlich kritisieren und die Druck machen in Richtung seriöse Berichterstattung. Also das ist ganz, ganz wichtig, dass Medien wissen, dass es da Menschen und Organisationen gibt, denen das einfach wichtig ist und die eben darauf achten, dass die kritische Berichterstattung nicht aufhört, weil eine kritische Medienöffentlichkeit, eine seriöse Medienöffentlichkeit ist eines der wichtigsten Grundpfeiler einer funktionierenden Demokratie. Ohne so eine kritische Medienöffentlichkeit kann eine Demokratie nicht funktionieren.
3: Vielen Dank nochmal, Alexander Bollack von SOS Mitmensch.
6: Ja, sehr gerne.
3: Das war ein Gespräch mit Alexander Pollack von SOS Mitmensch über die unkorrigierte Falschaussage von FPÖ-Landeshauptmann Mario Kunasek im ORF, Österreichs restriktives Staatsbürgerschaftsrecht und Pollacks Beschwerde beim ORF-Publikumsrat. Das gesamte Interview mit Alexander Pollack könnt ihr auf der CBA im Podcast von unten Einzelbeiträge nachhören. Mehr Infos zu SOS Mitmensch findet ihr auf sosmitmensch.at. Und damit sind wir am Ende von Stimmlagen angelangt. Alle Infos zur Sendereihe sowie zum Nachhören findet ihr unter www.stimmlagen.at. Die nächste Ausgabe kommt von der Frosin-Redaktion von Radio Froh aus Linz. Aus dem Studio verabschiedet sich Tamara. Bleibt solidarisch und wir hören uns.
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10: Knapp nach 15 Uhr geht der Schwagatuing, gell, mein Spieltag, die Lutant. Und liebe Grüße aus dem Radio Mora Studio am Freitagnachmittag bei Weekend, sagt Elisabeth Hausmann-Farkasch. Herzlich willkommen in unserer Sendung. Nach dem gestrigen Regen und dem schwülen Vormittag geht es dementsprechend weiter mit dem Wetter. Bis zu 31 Grad soll es wieder werden. Hier und da gibt es ein wenig Abkühlung mit Regen und Gewitter. Bei uns, ja, bei uns geht es heiter weiter und gute Sommerlaune ist auch garantiert. 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

Was erwartet uns heute am 21. August, liebe Hörerinnen und Hörer? Sok-sok zenével készültünk, jó hangulattal és persze a szokásos könyv- és mozitippel, valamint regionális rendezvényekkel. Gute Musik aus der Radio Mora Playlist, Buchtipps und Kinoerlebnisse samt Veranstaltungen aus der Region. 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Schön, dass Sie uns begleiten und lieb Pozdrav an Sie alle.

Beschwingte Musik, beschwingtes Weekend. Ja, also wer fürs Wochenende noch einen schönen Ausflugstipp sucht, für den haben wir genau das Richtige. Denn noch bis Sonntag laden die Wein- und Genusstage in Eisenstadt Jelezno Kischmarton zum Verkosten, Genießen und Verweilen ein. Die gesamte Fußgängerzone wird dabei zur Genussmeile oder ist es mittlerweile schon, mit mehr als 50 Wein- und Kulinarikständen. Winzerinnen und Winzer aus allen burgenländischen Weinbaugebieten schenken ihre Weine und Winzersekte aus. Dazu gibt es regionale Schmankerl, Bioprodukte und internationale Spezialitäten. Auch musikalisch ist einiges los. Heute Freitag zum Beispiel sorgt die Band Bärenstark für Stimmung. Morgen Samstag folgen Live-Musik mit die Grafen und am Abend die Officers. Am Sonntag beginnt der Tag mit einem traditionellen Frühschoppen, begleitet von der Stadtkapelle Eisenstadt. Und bevor am Nachmittag weitere Live-Musik den Abschluss des Festwochenendes bildet. Ja, und natürlich nicht vergessen, für Familien gibt es außerdem Kinderprogramm mit Bastelstation und Unterhaltung für die Kleinsten. Der Eintritt ist frei und wer Wein, Kulinarik und Musik unter freiem Himmel verbinden möchte, für den sind die Wein- und Genusstage in Eisenstadt unser Radio Mora-Tipp für dieses Wochenende. Also kalt halten und Radio Mora hören, denn bald folgen mehr Tipps und mehr Vergnügen von und mit meiner Kollegin Jelica Sacek. Viel Spaß!

0: Ja, wie schon angekündigt, wohin und was machen bei so, ich würde mal sagen, hitzig schwülen Temperaturen am Wochenende. Wir haben unterschiedliche Tipps für Sie, denn nun folgt unser versprochener Veranstaltungskalender mit Jelica Sacek.
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2: S nami na priredbe. Das Sommerfest der Pannonischen Tafel findet heute Freitag ab 17 Uhr am Hauptplatz in Oberpullendorf statt. Die Veranstaltung bietet Live-Musik, eine Karaoke-Box im Pantamobil und eine lange gedeckte Tafel als Herzstück des Festes. Bereits ab 14 Uhr erwartet sie auch der Genussmarkt mit vielen regionalen Produzentinnen und Produzenten. 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Der Kroatische Kulturverein im Burgenland HKD lädt zu ihrer Veranstaltungsreihe Tamburica am Lagerfeuer, Tamburica aus Ogan, am Freitag nach Unterpullendorf ein. Für die musikalische Umrahmung sorgt diesmal die Gruppe Czunowski Beciari. Beginn ist um 20 Uhr im Simon-Mörke-Stadion. 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Heute Freitag verwandelt sich der Oberwarter Hauptplatz gemeinsam mit dem Stadtgarten erstmals in einen stimmungsvollen Nachtmarkt. Von 16 bis 21 Uhr erwartet die Besucherinnen und Besucher eine besondere Kombination aus Wochenmarkt, Bauernmarkt, Live-Musik und sommerlicher Atmosphäre. Die Veranstaltung Italienische Nacht mit Fausta Galelli, Mentalist Alex Ray und der Aftershow-Party mit DJ Alex List findet am Samstag, dem 22. August 26 statt. Beginn ist um 18 Uhr in der Gemeindehalle Lockenhaus. Nach dem Einlass wird von 18.30 bis 20 Uhr ein exklusives italienisches Viergänge-Menü mit lokalen Weinen serviert. 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Wer Lust auf Natur und heimische Kräuter hat, ist am Samstag, dem 22. August bei der Kräuterwanderung im Naturpark Landseerberge richtig. Ab 14 Uhr geht's vom Parkplatz beim Freibad Kaisersdorf auf einen gemütlichen Spaziergang rund um die Ruine Landsee. Kräuterpädagogin Nikita Sonnenburger zeigt, welche Heilkräuter hier wachsen, wie man sie erkennt und wofür sie verwendet werden können. Inklusive spannender Mythen und Geschichten. Die Wanderung dauert rund eineinhalb Stunden. 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

Sommer, Sonne und Urlaub. 3 Wochen Sommerferien haben wir noch vor uns. Für die einen heißt es Eis essen und baden gehen. Für die anderen, ja, leider, Mathebuch aufschlagen und Vokabeln lernen. Denn kurz vor Schulbeginn herrscht in den Nachhilfeinstituten Hochsaison. Auch im Burgenland laufen die Vorbereitungen auf das neue Schuljahr auf Hochtouren. Im Lernquadrat, zum Beispiel in Eisenstadt oder in anderen Nachhilfeschulen oder bei anderen Nachhilfelehrern, kommen derzeit täglich bis zu 30 Schülerinnen und Schüler, um Stoff nachzuholen. Besonders gefragt sind Mathematik, Sprachen und Rechnungswesen. Gelernt wird sowohl in Gruppen als auch im Einzelunterricht. Laut dem Nachhilfebarometer der Arbeiterkammer nimmt österreichweit jedes dritte Kind Nachhilfe. Im Schnitt geben Familien dafür rund 720 Euro pro Kind und Jahr aus. Also insgesamt sind das 144 Millionen Euro jährlich. Kostenlose Nachhilfe gibt es im Burgenland zwar an den Pflichtschulen, allerdings nur während des Schuljahres und nicht in den Ferien. Konkurrenz sieht das private Nachhilfeinstitut darin übrigens keine. Im Gegenteil, jede zusätzliche Unterstützung für Kinder sei willkommen. Bis zum ersten Schultag bleiben also noch gut 3 Wochen Zeit, um Wissenslücken zu schließen oder den letzten Ferienmoment noch richtig zu genießen. Wir genießen jetzt mit der richtigen Musik von Radio Mora. 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

Liebe Radio Mora Hörerinnen und Hörer, ja, es ist Freitagnachmittag und Sie sind mit Radio Mora unterwegs. Genießen Sie unser Programm, aber geben Sie Acht auf Burgenlandstraßen. Der Freitagsverkehr kann immer wieder turbulent sein. Oder sind Sie eher Bahnfahrer oder Bahnfahrerin? Dann haben Sie es vielleicht ein wenig stressfreier. Oder doch nicht? Denn haben Sie den Zug verpasst oder den Anschluss? Oder heute ausnahmsweise einmal alles pünktlich gewesen? Ja, also wer regelmäßig mit der Bahn unterwegs ist, kennt diese Momente wahrscheinlich nur zu gut. Und genau das spiegelt auch der neue VCÖ Verkehrsclub Österreich Bahntest wider. Mehr als 11.000 Fahrgäste wurden österreichweit befragt, darunter 214 im Burgenland. Das Ergebnis: Die Bahn bleibt beliebt. Fast jeder vierte burgenländische Fahrgast ist heuer sogar häufiger mit dem Zug unterwegs als im Vorjahr. Gleichzeitig wünschen sich viele aber deutliche Verbesserungen. Jede zweite Befragte berichtet von mehr Störungen und Zugausfällen als noch vor einem Jahr. Fast ebenso viele kritisieren, dass Bus und Bahn zu schlecht aufeinander abgestimmt sind. Und jeder dritte wünscht sich häufigere Regionalverbindungen. Besonders ärgerlich, viele verpassen mehrmals im Jahr ihre Anschlussverbindungen. Ein großes Lob gibt es hingegen für das Zugpersonal. 94% der burgenländischen Fahrgäste erleben die Mitarbeiterinnen und Mitarbeiter als freundlich und hilfsbereit. Der Bestwert des gesamten Bahntests. Und auch bei Buchung, Reservierung und Komfort sehen viele Fahrgäste Verbesserungen.

Willkommen in unserer Rubrik Haben Sie es gewusst? Haben Sie es gewusst, dass humanoide Roboter mittlerweile so gut Fußball spielen können, dass sie sich sogar gegen menschliche Mitspieler durchsetzen und erfolgreich Tore erzielen können? Eine spezielle in China entwickelte Technik macht es möglich. Stellen Sie sich vor, Sie stehen im Tor und plötzlich läuft ein Roboter auf Sie zu, dribbelt den Ball und schießt ihn ins Eck. Ich würde mal sagen, das klingt nach Science Fiction, ist aber schon Realität. Forschende in China haben einem 1,20 Meter großen Fußballroboter das Kicken mit einer neuen KI-Technik beigebracht. Der Clou? Der Roboter sieht den Ball mit seiner Kamera, denkt blitzschnell nach und passt seine Schritte sofort an. Fast so, als hätte er Fußball im Blut oder besser gesagt im Prozessor. Das Ergebnis kann sich sehen lassen. Rund um den Strafraum traf der Roboter in bis zu 90% der Versuche ins Tor. Und das Beste, er braucht für den Schuss bis zu 64% weniger Zeit als frühere Robotermodelle. Bei dieser Technik gewann das Team sogar gleich 2 Roboter-Fußballturniere und schoss insgesamt 76 Tore. Für die Champions League reicht's zwar noch nicht, denn Pässe spielen oder Taktik verstehen kann der Roboter noch nicht. Aber wer weiß, vielleicht heißt es irgendwann Anpfiff, Mensch gegen Maschine.

0: Sie waren die Boten des Sommers und bald aber sind sie schon wieder weg. Nein, nicht unsere mehrsprachige Musik hier auf Radio Mora, sondern es geht um die Weißstörche. Die Weißstörche brechen den heuer früher in den Süden auf als gewohnt. Eine Zwischenbilanz der Vogelschutzorganisation BirdLife zeigt, das Burgenland bleibt der österreichische Storchen-Hotspot. Die Jungvögel sind gut durch den trockenen Sommer gekommen. In Sachen Bruterfolg bilanziert BirdLife positiv. Wir haben für unsere Sendung Weekend mit Gabor Wichmann, dem Geschäftsführer von BirdLife Österreich, gesprochen.
1: Mit dem Spätsommer kommt der Vogelzug nun voll in die Gänge. Auch der Weißstorch fliegt jetzt davon. Und so bis Anfang September sind sie dann ganz weg. Für den Weißstorch war es ein gutes Jahr. Also wir haben noch nicht alle Daten von den 600 Horsten in Österreich, aber wir dürften bei 2,3 Jungvögeln pro besetzten Horst liegen. Das ist eigentlich ein Spitzenwert, woran das liegt, obwohl es da so trocken war in den letzten Wochen. Wichtige Zeit war Anfang Juni und da hatten wir relativ viel Niederschlag, weil da die Jungvögel Regenwürmer und dergleichen brauchen eher so weiche Nahrung und da hatten wir ausreichend Niederschlag. Im Gegensatz zu anderen Vogelarten nimmt der Weißstorch nämlich auch in ganz Europa zu und ist ein kleiner Lichtblick in der sonst nicht so positiven Entwicklung in unserer Natur.

0: Es ist dann die 16:30 Zeit für eine Buchempfehlung. Liebe Radio Mora, Hörerinnen und Hörer, und diese kommt wie gewohnt von Autorin Andrea Kerstinger. 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
0: Line Baugstow, Evil Grandma, böse Großmutter.
3: Wenn man Oma wird, dann freut man sich doch darüber, oder? Man bricht am besten in Tränen aus und packt all seine baldigen Oma-Skills aus, wie Nähen, Stricken, Häkeln, und unterstützt die werdenden Eltern, bekocht und betütelt sie und freut sich einfach darauf, sich bald aufopferungsvoll um den Nachwuchs kümmern zu dürfen. Nicht so Mona, die Protagonistin von Evil Grandma von Line Baugstow. Mona bekommt bei dieser freudigen Nachricht einen hohen Blutdruck und eine mittelschwere Panikattacke. Wahrscheinlich hängt das auch damit zusammen, dass sie mit ihrer Schwiegertochter Alma nicht so ein gutes Verhältnis hat. Die ist so eher ein Herzeigepüppchen, eine wunderschöne, perfekt gestylte junge Frau, die diesen Umstand gern auch auf Instagram präsentiert. Und Monas Sohn Thomas liegt seiner Gattin zu Füßen. Es wäre aber alles nicht so schlimm. Umständlich wird es allerdings, als das junge Ehepaar einen Wasserschaden in der Wohnung hat und sich kurzerhand bei Mona einquartiert. Die werdende Mutter, die lässt lieber die Füße auf dem Wohnzimmertisch und lässt sich lieber von Mona bedienen. Und noch dazu postet sie immer wieder abfällig über ihre Schwiegermutter auf den sozialen Medien, auf ihrem wachsenden Account, der sich jetzt All Mama nennt. Eine Anspielung auch auf den Vornamen Alma. All Mama. Doch Mona schwört Rache und sie legt sich anonym den Account Evil Grandma 65 an. 65. Denn so alt ist sie. Sie ist einfach eine bitterböse, witzige Satire, die einen bestens unterhalten kann. Es ist bissig, es ist witzig, es spielt mit der Erwartungshaltung der Gesellschaft an eine reife Frau. Und es ist so schön, dass Mona als 65-jährige Protagonistin so viel Platz bekommt und auch, dass die Social-Media-Welt auf die Schaufel genommen wird. Also unbedingt lesen. Einfach den Haushalt, den Nähkasten stehen und liegen lassen und das Buch holen und lesen. Man wird es nicht bereuen. Versprochen.
0: Das Buch ist 2025 im Rowohlt Verlag erschienen, aus dem Norwegischen übersetzt von Nora Prøfrock. Es hat 256 Seiten. Die gebundene Ausgabe kostet 23 Euro. Evil Grandma. Evil? Maybe. Unterhaltsam? Auf jeden Fall.
4: Die Autorin.
0: Line Baugstow, geboren 1961 in Kristiansand, ist Autorin und Journalistin. Ihr literarisches Debüt gab sie 1986 und veröffentlicht seitdem Romane, Kurzgeschichten und Kinder- und Jugendbücher, die mehrfach mit Preisen ausgezeichnet wurden. Die Übersetzerin Nora Prøfrock, geboren 1981, übersetzt aus dem Dänischen, Norwegischen und Schwedischen. Nach 12 Jahren in Norwegen lebt sie mit ihrer Familie mittlerweile in der Nähe von Aachen, Deutschland.
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Liebe Hörerinnen und Hörer, wer am Wochenende Lust auf Kino hat, der sollte jetzt gut zuhören. Denn was Sie im Burgenland an Kinoerlebnissen geboten bekommen, das erfahren Sie von unserem Kollegen Laszlo Gessey um 16.45 Uhr, also um 16:45 hier auf Radio Mora. Alek Frischeb, Mosi Tippet, Hohojtjagd, Radio und Kulheim Hossein. Es ist für die ganze Familie etwas dabei. Ob jung oder alt, den passenden Film gibt es immer. Und natürlich auch die passende Musik hier auf Radio Mora.

Und hier bin ich wieder am Mikrofon, Elisabeth Hausmann-Farkas. Vor unseren Kinotipps kommt unsere Rubrik aus der Welt des Sports. Und somit schauen wir noch auf das aktuelle Sportgeschehen. Und da war gestern Abend vor allem im Fußball einiges los für die österreichischen Clubs. Beginnen wir mit Rapid. Die Hütteldorfer haben im Conference League Playoff auswärts bei Heart of Midlothian eine 2-2 erreicht. Rapid ging durch Serge-Philippe Roy-Joie in Führung, geriet nach der Pause mit 1-2 in Rückstand, ehe Joker Nicolas Wurmbrand in der 79. Minute noch den Ausgleich erzielte. Damit ist für Rapid im Rückspiel in Wien weiterhin alles offen. Und die Grün-Weißen bleiben in dieser Saison in Pflichtspielen ungeschlagen. Weniger erfreulich lief es für die Wiener Austria. Die Veilchen mussten sich im Conference League Playoff beim portugiesischen Topclub Sporting Braga mit 0-2 geschlagen geben. Das erste Tor fiel bereits per Elfmeter, das zweite kassierte die Austria kurz vor Schluss. Für das Rückspiel in Wien ist damit ein kleines Fußballwunder gefragt. Grund zum Jubeln gibt es hingegen beim FC Salzburg. Die Salzburger haben ihr Europa League Playoff Hinspiel beim schwedischen Meister Mjällby mit 1-0 gewonnen. Das entscheidende Tor fiel erst in der Schlussphase. Die Ausgangslage für das Rückspiel ist damit gut, auch wenn Salzburgs Trainer Dani Röhl mit der Leistung seiner Mannschaft noch nicht ganz zufrieden war. Und auch heute rollt der Ball. In der österreichischen Bundesliga eröffnet am Abend die Partie zwischen der SV Ried und dem GAK die vierte Runde. Die Grazer wollen nach dem unglaublichen 0-8 gegen Rapid wieder Gutmachung leisten. Für Trainer Ferdinand Feldhofer hatte diese Niederlage bereits Konsequenzen. Auch abseits des Fußballs ist einiges los. In Aachen laufen derzeit die Weltmeisterschaften im Pferdesport. Österreich ist in allen 6 Disziplinen vertreten. Die Titelkämpfe dauern noch bis Sonntag. Und für alle Motorsportfans heißt es an diesem Wochenende: Motoren an, die Formel 1 gastiert in Zandvoort zum Grand Prix der Niederlande und es ist die letzte Ausgabe dieses Rennens auf dem aktuellen Kalender. Kurz gesagt, für Österreichs Sportfans wird es ein spannendes Wochenende mit Fußball-Europacup, Bundesliga-Pferdesport und Formel 1. Da sollte eigentlich für jeden Geschmack etwas dabei sein.

0: Und nach unserer mehrsprachigen Musik nun die versprochenen aktuellen Kinotipps für Sie von unserem Kollegen László Keszei. 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
3: Sommerkino im Kino Oberpullendorf. Noch diesen Freitag, Samstag und Sonntag sind insgesamt 5 Filme zu sehen. Auf dem Programm stehen unter anderem Vaiana und Toy Story 5, jeweils am Freitag, Samstag und Sonntag um 15 Uhr. Für Krimi- und Thriller-Fans gibt es Glenkill, ein Schafskrimi, am Freitag und Sonntag um 20.30 Uhr sowie am Samstag um 17.15 Uhr. Außerdem läuft die Odyssee an allen drei Tagen jeweils um 17.15 Uhr und 19.30 Uhr. The Piano Tuner ist am Freitag um 20.30 Uhr, am Samstag um 20.30 Uhr und am Sonntag um 17.15 Uhr zu sehen. Also noch einmal die Gelegenheit, das Sommerkino in Oberpullendorf zu genießen. Érdemes tehát ezen a hétvégén ellátogatni a felsőpujai moziba, hiszen mindenki talál magának érdekes filmet a programon. Hogyha nem, akkor viszont tudom ajánlani a felsőőri és a nagymartoni mozik kínálatát is. Außerdem kann ich Ihnen das Kinoprogramm des Dieselkino Oberwart und des Cineplex Mattersburg empfehlen. Marsupilami, Adaptation des Marsupilamis des Fantasietiers, das der belgische Autor André Franquin 1952 in der Serie Spiro und Fantasio erschaffen hat. Diese Kreatur verfügt über Herkuleskraft und einem überdimensionalen Greifschwanz. Zu sehen im Dieselkino Oberwart heute noch um 18.45 Uhr, morgen Samstag und übermorgen Sonntag jeweils um 14.45 Uhr, 16.45 Uhr und 18.45 Uhr. Steckerfisch-Fiasko. Diesmal liegt der örtliche Steckerfischkönig tot in der Wellnesslandschaft des neuen Golfclubs. Eberhofer ermittelt unter dubiosen Volksfestclans und Schickimicki-Golfern. Die Susi, das Gspusi von Franz Eberhofer, kandidiert. Zu sehen im Dieselkino Oberwart an allen drei Tagen des Wochenendes jeweils um 16.30 Uhr, 17 Uhr, 18.30 Uhr, 19 Uhr und 20.30 Uhr. Zu sehen im Cineplex Mattersburg heute noch um 17.45 Uhr, 19.45 Uhr, 20.30 Uhr, morgen Samstag und übermorgen Sonntag täglich 4 bis 5 Mal. Insiders Out of the Further. Die Insiders-Reihe hat weltweit über 740 Millionen Dollar an den Kinokassen eingespielt. Nun kehrt sie mit einer neuen Familie zurück, der die Grenzen dessen, wozu das Ewigreich fähig ist, neu definiert. Zu sehen in dieser Kino-Oberwart. Heute, morgen und übermorgen jeweils um 17.45 Uhr und 21 Uhr. Zu sehen im Cineplex Mattersburg. Heute um 18.30 Uhr und 20.45 Uhr. Morgen Samstag um 17.45 Uhr. Und 20.45 Uhr sowie übermorgen Sonntag um 17.15 Uhr und 20.30 Uhr.
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0: 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Veranstaltungstipps sind wieder angesagt und wir haben da noch einige für Sie, für all jene, die unterwegs sein wollen, den Sommer genießen wollen. Und diese Veranstaltungstipps kommen natürlich wie immer von unserer Kollegin Jelica Sacek.
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3: Am 21. August erwartet Sie im Lustspielhaus in Lutzmannsburg jede Menge Spaß, Gaudi und gute Unterhaltung. Lachen, Staunen und jede Menge Bauchreden sind garantiert. Tricky Nicky präsentiert dort seine Familienshow-Comedy aus dem Bauch heraus mit preisgekrönter Zauberkunst, Bauchreden auf höchstem Niveau und jede Menge Comedy. Beginn ist jeweils um 20 Uhr im Lustspielhaus Lutzmannsburg. Ovoga četvrtka i petka vas u Lučmanu očekuje Tricky Nicky sa njegovim programom Comedy aus dem Bauch heraus. Početak showa je na obadvije večeri u 20 sati. Die sozialistische Jugend des Bezirks Oberpullendorf lädt am Freitag zu einem Sommerkinoabend unter freiem Himmel ein. Gezeigt wird die Verfilmung des weltbekannten Romans Les Miserables von Victor Hugo, die das Publikum ins von sozialen Missständen geprägte Frankreich des 19. Jahrhunderts entführt. Beginn ist um 19.30 Uhr im Töpfermuseum Stob. Action, Trails und Sommerbeats gibt es am Samstag, dem 22. August beim Action Day der Spuso Bikes Burgenland Trails in Lockenhaus. Bei geführten Ride-Outs geht's gemeinsam mit der Riders Pass Crew auf die Trails. Ab 13 Uhr warten beim Burgsee sommerliche Beats, kühle Drinks und gutes Essen. Und wer danach noch Energie hat, kann bei der Aftershow-Party im Rathauskeller weiterfeiern. Das Bike Shuttle ist kostenlos dabei. Die Teilnahme ist mit gültigem Trail-Ticket gratis. Riding Skills sind erforderlich. Am Sonntag, dem 23. August, wird der sanierte und modernisierte Erlebnissee Rechnitz ab 9 Uhr wieder eröffnet. Die Besucher erwartet ein buntes Rahmenprogramm mit Bummelzug, Shuttle-Service, Bogenschießen, Klettern, Riesenwurzler und dem Aske-Spielbus. Für Kinder gibt es unter anderem Hüpfburg, Kinderschminken, Pumptrack, Zaubershow und Schnitzeljagd. Auch Spielplatz und Volleyballplatz stehen zur Verfügung. Bis Sonntag finden am Hauptplatz in Schopron-Ödenburg wieder die Schoproner Biertage statt. Die BesucherInnen erwartet zahlreiche Bierspezialitäten, abwechslungsreiches Streetfood und an jedem Abend mehrere Live-Konzerte von

0: Weltmusik und Blues bis hin zur Rock. Zusätzlich gibt es im Ruinengarten täglich von 18 bis 24 Uhr ein weiteres Musikprogramm mit Live-DJ. Der Eintritt ist an allen drei Tagen frei.
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Der Sommer bringt Gemüse aller Art. Was holen denn eigentlich Sie aus dem Garten? Holen Sie Tomaten oder Paradeiser? Oder kaufen Sie in einer Tüte oder in einem Sackerl? Januar oder Jänner? Und ganz wichtig, Rauchfangkehrer oder Schornsteinfeger? Bei solchen Fragen kann man in Österreich schon einmal eine kleine sprachliche Grundsatzdiskussion auslösen. Aber keine Sorge, unsere typisch österreichischen Wörter sind offenbar weit davon entfernt auszusterben. Das zeigt jetzt eine große Studie von Sprachwissenschaftlerinnen und Sprachwissenschaftlern der Universität Wien und der Österreichischen Akademie der Wissenschaften. Dafür wurden mehr als 50 Millionen Zeitungsartikel aus mehr als 20 Jahren untersucht und das Ergebnis ist ziemlich beruhigend. Wörter wie Paradeiser, Sackerl, Jänner, Trafik oder Maturant halten sich erstaunlich stabil. Was im Jahr 2001 typisch österreichisch war, war es in vielen Fällen auch noch 2023. Besonders standhaft ist übrigens der Rauchfangkehrer. In österreichischen Printmedien wird er in rund 95% der Fälle so genannt. Wobei der Westen Österreichs sprachlich natürlich wieder ein bisschen sein eigenes Süppchen kocht. Dort ist auch der Kaminkehrer recht beliebt. Und auch beim Fleisch gibt es ordentlich Auswahl. Fleischhauer, Fleischer, Metzger oder Schlachter. Je nachdem, wo in Österreich man gerade unterwegs ist. Beim Paradeiser hat allerdings die Tomate leider Gottes die Nase vorn. Rund 60% der untersuchten Artikel verwenden Tomate. Aber der Paradeiser hält sich tapfer, vor allem im Osten Österreichs und ganz beliebt bei uns auch im Burgenland. Einige Wörter sind allerdings tatsächlich auf dem Rückzug. Der Feber zum Beispiel wird immer seltener und auch der Augendeckel, also das gute alte Wort für Lied, ist sprachlich ziemlich auf dem Weg ins Museum. Nur das Wort lecker hat sich sehr eingeschlichen. Das haben uns die Deutschen vererbt und wir leider Gottes verwenden es viel zu oft. Doch die gute Nachricht lautet also, wir müssen uns keine Sorgen machen, dass Österreich plötzlich sprachlich zu Deutschland wird. Zumindest beim Sackerl, beim Paradeiser und beim Jänner bleiben wir offenbar ziemlich stur. Und eigentlich ist das ja auch schön, denn Sprache ist eben nicht nur Grammatik und Wörterbuch. Sprache ist Heimat, Gewohnheit und manchmal auch ein kleines Stück Identität, so auch bei Radio Mora. Und deshalb darf der oder für viele die Paradeiser ruhig weiterhin Paradeiser heißen. 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

0: Ja, nach einigen mehrsprachigen Liedern, liebe Hörerinnen und Hörer von Radio Mora, haben wir nun wieder die aktuellsten Kinotipps für Sie, zusammengestellt von Laszlo Keszei. 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
3: Sommerkino im Kino Oberpullendorf. Noch diesen Freitag, Samstag und Sonntag sind insgesamt 5 Filme zu sehen. Auf dem Programm stehen unter anderem Vaiana und Toy Story 5, jeweils am Freitag, Samstag und Sonntag um 15 Uhr. Für Krimi- und Thriller-Fans gibt es Glenkill, ein Schafskrimi, am Freitag und Sonntag um 20.30 Uhr sowie am Samstag um 17.15 Uhr. Außerdem läuft die Odyssee an allen drei Tagen jeweils um 17.15 Uhr und 19.30 Uhr. The Piano Tuner ist am Freitag um 20.30 Uhr, am Samstag um 20.30 Uhr und am Sonntag um 17.15 Uhr zu sehen. Also noch einmal die Gelegenheit, das Sommerkino in Oberpullendorf zu genießen. Érdemes tehát ezen a hétvégén ellátogatni a Felsőpujai moziba, hiszen mindenki talál magának érdekes filmet a programon. Hogyha nem, akkor viszont tudom ajánlani a Felsőőri és a Nagymartoni mozik kínálatát is. Außerdem kann ich Ihnen das Kinoprogramm des Dieselkino Oberwart und des Cineplex Mattersburg empfehlen. Marsupilami, Adaptation des Marsupilamis des Fantasietiers, das der belgische Autor André Franquin 1952 in der Serie Spiro und Fantasio erschaffen hat. Diese Kreatur verfügt über Herkuleskraft und einem überdimensionalen Greifschwanz. Zu sehen im Dieselkino Oberwart, heute noch um 18.45 Uhr, morgen Samstag und übermorgen Sonntag jeweils um 14.45 Uhr, 16.45 Uhr und 18.45 Uhr. Steckerfisch-Fiasko. Diesmal liegt der örtliche Steckerfischkönig tot in der Wellnesslandschaft des neuen Golfclubs. Eberhofer ermittelt unter dubiosen Volksfestclans und Schickimicki-Golfern. Die Susi, das Gspusi von Franz Eberhofer, kandidiert. Zu sehen im Dieselkino Oberwart an allen drei Tagen des Wochenendes jeweils um 16.30 Uhr, 17 Uhr, 18.30 Uhr, 19 Uhr und 20.30 Uhr. Zu sehen im Cineplex Mattersburg, heute noch um 17.45 Uhr, 19.45 Uhr, 20.30 Uhr, morgen Samstag und übermorgen Sonntag täglich 4 bis 5 Mal. Insiders, out of the further. Die Insiders-Reihe hat weltweit über 740 Millionen Dollar an den Kinokassen eingespielt. Nun kehrt sie mit einer neuen Familie zurück, der die Grenzen dessen, wozu das Ewigreich fähig ist, neu definiert. Zu sehen in dieser Kino-Oberwart, heute, morgen und übermorgen jeweils um 17.45 Uhr und 21 Uhr. Zu sehen im Cineplex Mattersburg, heute um 18.30 Uhr und 20.45 Uhr, morgen Samstag um 17.45 Uhr und 20.45 Uhr sowie übermorgen Sonntag um 17.15 Uhr und 20.30 Uhr.

0: Liebe Hörerinnen und Hörer, es ist 4:45 und es folgt unser Kommentar der Woche, wie immer hier auf Radio Mora, diesmal von und mit Konstantin Vlasic. Ja, und unser Kommentator Konstantin hat sich heute etwas ganz Besonderes vorgenommen, nämlich 3 Mini-Kommentare in 3 Minuten. Ja, ob sich das wohl ausgeht? Hören Sie selbst, wie immer, zweisprachig.
1: Im Kommentar der Woche gibt es diesmal eine Neuheit. 3 Mini-Kommentare in 3 Minuten. Schaffe ich das? Fangen wir in der Landesregierung an. Die grüne Landesspitze, Landeshauptmann, Stellvertreterin Anja Haider-Wallner war zu Gast im ORF-Sommergespräch im Naturparkzentrum Rosalia Kogelberg, umgeben von vertrockneten Wiesen. Den Ort für das Gespräch hat man gut gewählt. Hauptsächlich ging es um Klimafragen. Aber beim Punkt Landesfinanzen sind mir die Aussagen Haider-Wallners zu kurz geraten. Zwar gutierte sie den Landesrechnungshof in etwa so, man möge ihn einfach arbeiten lassen. Ob das dann von seinem Chef politisch verwurstet werde oder nicht, sei nicht von Belang. Gleichzeitig dürfte es bei den Landesfinanzen einige Trümmerhaufen geben. Die Landesverschuldung liege bei über 2 Milliarden Euro, konstatierte ORF-Chefredakteur Schneeberger. Zwar hat man ein Gesetz beschlossen, das die weitere Verschuldung bremse, das Gesundheitswesen sei aber da ausgenommen, so Haider-Wallner. Dort zu sparen sei nicht der richtige Weg. Klingt meiner Meinung nach einem Freifahrtsschein für gesundheitliche Fehlplanung. Und wir wissen alle, das kann teuer werden. 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Die 3 Minuten sind fast vorbei. Bleibt nur noch etwas für einen sommerlichen Hot Take. Was für 1-2 Generationen vor uns das AKW Zwentendorf war, werden für uns KI-Datenzentren sein. Diese wasserschluckenden Energiefresser sind nicht nur die rechten Maschinen für die menschliche Selbstabschaffung, sie schaffen kaum Arbeitsplätze dafür, wie riesig sie sind. Trotzdem schaffen es diese Ungetümer parteiübergreifend, die Menschen im Protest zu einen, nicht nur in den USA, auch hierzulande. Wer schafft das überhaupt noch? Ich verwette übrigens ein Eis darauf, dass im burgenländischen Nickelsdorf kein so ein KI-Datenzentrum gebaut wird. Wer traut sich, dagegen zu wetten?

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Guten Abend bei Rambl am Mikrofon, Gerhard Fluch. Los geht's gleich mit gewaltigen Power aus Berlin mit der Band Sugar, einer Punk-Rock'n'Roll-Band. Und ihr drittes Album heißt ganz einfach nur Three und ist, so wie alle vorhergehenden, auf Alien Snatch Records erschienen. Darkness.

Auf dem österreichischen Label Spam Records wird 2027 ein Album erscheinen von Chuck Robertson and the Aloha Caddies. Daraus gibt's jetzt schon eine Single, In My Head.

der New Christ, einer Garage Rock Band aus Sydney in Australien. Dieses Album nennt sich The Burning of Rome, Selected Works, Waves 4.

Auch eine Compilation kommt von Cool Cat Records. Das Album nennt sich Anthology und die Band ist Monogroove. Die Band gibt es seit dem Jahr 1996 und auf dieser Anthology sind 20 Nummern drauf. Zum Teil exklusives und unveröffentlichtes Material. No Use in Line.

Aus Australien kommt die Band The Bad Dreams. Das neue Album nennt sich Ultra Dundee und ist auf Sounds of Subterranea in Deutschland erschienen. Firestorm.

The Grudges ist eine Band, die ursprünglich aus Israel kommt, mittlerweile aber in den Vereinigten Staaten ihr Lager aufgeschlagen hat. Das Album heißt Fuck the Grudges und ist auf Love Now Records erschienen. Das Ganze gibt's als LP und natürlich auch digital. See you soon, Sin City.

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1: Die neueste Veröffentlichung von Woodwind Records ist eine Platte eines Soundtüftlers und Gitarrenbauers aus Rome in Italien, Spooky Man. Das Album nennt sich The Spookalicious Space Sound of Spooky Man and His Acousmatic Orchestra. Klingt wirklich interessant. Moked Shiver.

0: gibt noch eine Compilation von King Salami and the Cumberland 3. Das Label ist Damage Goods Records. Der Titel 16 Knockout Hits. Eine Zusammenstellung von 16 Killer Tracks von verschiedenen Single-Veröffentlichungen. Tiger in My Tank.
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Ich habe noch eine Band aus Australien, aus Melbourne, The Strip. Das Album heißt Life Imitates Art und ist auf insgesamt 4 Labels erschienen, in Europa auf Beluga Records und Ghost Highway Recordings, in Australien auf Bottom of the Barrel und in den Vereinigten Staaten auf Spaghetti Town Records. If You Want Me.

La Rochelle. In Frankreich ist die Heimat von Bart and the Bratz und die haben eine neue 7-Inch auf Big Neck Records. 4 Songs sind da drauf und das ist Garage Punk, Punk Rock at its best. 3 Coffees Before Noon.

Auch die nächste Band kommt aus Australien, aus Melbourne, The Blowers. Ihr letztes Album ist auf Chabuta Records gemeinsam mit Trash Cult Records erschienen. Jetzt gibt's eine neue Single von dieser Band mit dem Titel Choked on Puke.

Auf Detour Records gibt es auch wieder eine neue Single, und zwar von der englischen Mod Powerpop Band Amber Squad. Stop the World. She was friendly, if you know what I mean.

The Gizmos sind eine Kultpunkband aus Bloomington, Indiana, gegründet 1976 und jetzt gibt's die Band immer noch. Culture Records ist die Heimat dieser Band und es gibt eine neue 7-Inch mit 5 Titel drauf. The 21st Century, Gizmos Fans Can't Be Wrong. Daraus Open.

Ich habe noch eine australische Rockband dabei, The Volcanics. Ihr neues Album heißt Too Late to Run und ist auf Ghost Highway Recordings erschienen. Danny Torres.

auf Wolverine Records kommt eine interessante Zusammenstellung, eine 3-LP-Zusammenstellung, Punk Chartbusters Volume 7. Und da sind die Schweden der Chuck Norris Experiment dabei und bringen hier einen Klassiker des Electric Light Orchestras, Don't Bring Me Down.

Auf Rumba Records wird eine EP erscheinen von Cindy Lawson mit dem Titel Long Live the Resistance, daraus The Reckoning.

Das war Rumble am Mikrofon gehört Fluch. Wir hören uns wieder am kommenden Montag von 21 Uhr bis 22 Uhr. Bis dahin alles Gute und zum Schluss noch Doghouse Rose mit Hollywood.

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